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1: 1979. Robert Hazard, ein junger Songwriter und Sänger, schreibt an seinem ersten Album. Ein Song davon ist dieser. Die Geschichte eines Mannes mit vielen Frauen an seiner Seite, die Spaß haben. Doch die Nummer wird kein großer Erfolg. Bis Cyndi Lauper sie hört. Das wird ein Hit, meint sie. Aber nur, wenn eine Frau diesen Song singt. Also kauft sie Robert Hazard den Song ab, schreibt ihn um und macht daraus einen Welthit. Heute ist Girls Just Wanna Have Fun der Song der 80er Jahre und ist ein Teil von bestem Rock und Pop.
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0: 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Kennst du die Geschichte hinter diesem Song? Großbritannien im Jahr 1983. Die Karriere des 29-jährigen Michael Sambello steht still. Seine Songs kommen nicht wirklich an. Zusammen mit seinem Kumpel Dennis Mitkowski teilt er eine große Leidenschaft: Horrorfilme. Eines Samstagabends sitzen sie zusammen und schauen Maniac. Einen brutalen Streifen, der die Jungs zu einem schaurigen Song über einen Serienmörder inspiriert. Sie schreiben: Er ist ein Verrückter, so viel ist klar. Er tötet deine Katze und nagelt sie an die Wand. Ein paar Tage später soll Michael Sambello eine Songauswahl an die Produzenten des Films Flashdance schicken. Und aus Versehen rutscht dabei auch Maniac in das Demo. Die Macher von Flashdance sind verwirrt. Doch irgendwie gefällt ihnen der Song. Also schreibt Michael Sambello den Song um. Sie ist eine Verrückte auf der Tanzfläche. Und sie tanzt, wie sie es nie zuvor getan hat. Heute ist Maniac bester Rock und Pop.
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1: Im Studio Silas Quiring, schönen guten Morgen. Rund um die Straße von Hormuz kocht der Konflikt zwischen den USA und dem Iran wieder hoch. Beide beschuldigen sich gegenseitig, die aktuelle Feuerpause gebrochen zu haben. US-Streitkräfte haben eigenen Angaben nach Angriffe auf militärische Ziele des Iran geflogen, als Vergeltung für iranische Angriffe auf mehrere US-Kriegsschiffe, die Meerenge durchquerten. Diese Angriffe hat auch Teheran selbst bestätigt. Das Regime wirft den USA aber vor, zuerst einen iranischen Öltanker ins Visier genommen zu haben. Bund, Länder und Kommunen müssen in diesem Jahr mit deutlich weniger Steuereinnahmen rechnen. Das Minus wird wohl bei knapp 18 Milliarden Euro liegen, heißt es in einer Prognose der Bundesregierung. Finanzminister Klingbeil sagt, das liegt vor allem an den Folgen des Irankriegs, die auch das Wirtschaftswachstum ausbremsen. Und Klingbeil fügt hinzu:
2: Für mich folgt aber auch daraus, dass wir ein Bewusstsein brauchen, dass wir uns nicht weiter von Krise zu Krise hangeln dürfen, sondern wir müssen insgesamt an unserer Souveränität und Resilienz als Land arbeiten.
1: Und nun weitere Meldungen in Kürze. Donald Trump hat der EU ein Zolldeal-Ultimatum gestellt. Bis zum 4. Juli, dem 250. Geburtstag der USA, muss Brüssel das Abkommen umsetzen, fordert der US-Präsident. Der Deal wurde schon letztes Jahr getroffen, muss aber noch immer von Parlament und Mitgliedstaaten abgesegnet werden. Ein Jahr nach Amtsantritt sind die Beliebtheitswerte von Kanzler Merz im Keller. Im ARD-Deutschland-Trend sind nur noch 16% der Befragten mit seiner Arbeit zufrieden. Das ist der schlechteste Wert im Deutschland-Trend jemals für einen Bundeskanzler. Und auch die Koalition insgesamt wird mehrheitlich kritisch betrachtet. Es ist der größte Erfolg der Vereinsgeschichte. Der SC Freiburg steht im Finale der Fußball-Europa League. Gegen Sporting Braga haben die Freiburger nach der knappen Hinspielniederlage mit einem 3:1 Heimsieg den Spieß umgedreht. Im Finale geht's in 2 Wochen gegen Aston Villa um den Pokal.
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1: Im Studio Silas Quiring, schönen guten Morgen. Nächster Rückschlag für Donald Trumps chaotische Zollpolitik. Ein US-Gericht hat jetzt auch die weltweit verhängten 10% Zölle gekippt. Die hatte der US-Präsident verhängt, nachdem bereits ein Großteil seiner ursprünglichen Sonderzölle für unzulässig erklärt worden war. Damit müssen noch mehr illegal erhobene Zölle zurückgezahlt werden. Mit Blick auf den Zolldeal mit der EU hat Trump unterdessen den Druck erhöht mit einem Ultimatum. Wird das Abkommen nicht bis zum US-Unabhängigkeitstag am 4. Juli umgesetzt, drohen der EU noch höhere Zölle, so Trump. Fast 18 Milliarden Euro. Das wird Bund, Ländern und Kommunen wohl in diesem Jahr an Steuereinnahmen fehlen. Finanzminister Klingbeil hat die neue Steuerschätzung vorgelegt. Bis 2030 rechnet die Bundesregierung mit einem Minus von insgesamt gut 87 Milliarden Euro. Klingbeil führt das vor allem auf äußere Einflüsse zurück.
2: Die Steuerschätzung zeigt, wie sehr der Iran-Krieg uns wirtschaftlich schadet. Andere Krisen bestehen unvermindert fort und auch sie werden das weitere Jahr prägen. Das ist vor allem Putins Krieg gegen die Ukraine, aber das sind auch die Auswirkungen des Zollkonfliktes.
1: Und nun weitere Meldungen in Kürze. Trotz Feuerpause gibt es rund um die Straße von Hormuz eine neue Eskalation. Nachdem der Iran dort mehrere amerikanische Kriegsschiffe angegriffen hat, haben US-Streitkräfte militärische Ziele des Iran ins Visier genommen. Teheran wirft den USA dagegen vor, zuerst einen iranischen Öltanker angegriffen zu haben. Nach mehreren Hunter-Virus-Fällen auf einem Atlantikkreuzer versuchen Behörden jetzt weltweit mögliche Kontaktpersonen zu finden. 3 Passagiere sind bereits durch das Virus gestorben. Noch wird geprüft, mit wem die Infizierten engeren Kontakt hatten. Der SC Freiburg hält die deutsche Hoffnung auf einen internationalen Titel in dieser Saison am Leben. In der Europa League haben die Freiburger sich mit einem 3:1 im Rückspiel gegen Sporting Braga ins Finale geschossen. In 2 Wochen trifft das Team im Endspiel in Istanbul auf Aston Villa.
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1: Im Studio Silas Quiring, schönen guten Morgen. Nächster Rückschlag für Donald Trumps chaotische Zollpolitik. Ein US-Gericht hat jetzt auch die weltweit verhängten 10% Zölle gekippt. Die hatte der US-Präsident verhängt, nachdem bereits ein Großteil seiner ursprünglichen Sonderzölle für unzulässig erklärt worden war. Damit müssen noch mehr illegal erhobene Zölle zurückgezahlt werden. Mit Blick auf den Zolldeal mit der EU hat Trump unterdessen den Druck erhöht mit einem Ultimatum. Wird das Abkommen nicht bis zum US-Unabhängigkeitstag am 4. Juli umgesetzt, drohen der EU noch höhere Zölle, so Trump. Fast 18 Milliarden Euro. Das wird Bund, Ländern und Kommunen wohl in diesem Jahr an Steuereinnahmen fehlen. Finanzminister Klingbeil hat die neue Steuerschätzung vorgelegt. Bis 2030 rechnet die Bundesregierung mit einem Minus von insgesamt gut 87 Milliarden Euro. Klingbeil führt das vor allem auf äußere Einflüsse zurück.
2: Die Steuerschätzung zeigt, wie sehr der Iran-Krieg uns wirtschaftlich schadet. Andere Krisen bestehen unvermindert fort und auch sie werden das weitere Jahr prägen. Das ist vor allem Putins Krieg gegen die Ukraine, aber das sind auch die Auswirkungen des Zollkonfliktes.
1: Und nun weitere Meldungen in Kürze. Trotz Feuerpause gibt es rund um die Straße von Hormuz eine neue Eskalation. Nachdem der Iran dort mehrere amerikanische Kriegsschiffe angegriffen hat, haben US-Streitkräfte militärische Ziele des Iran ins Visier genommen. Teheran wirft den USA dagegen vor, zuerst einen iranischen Öltanker angegriffen zu haben. Nach mehreren Hunter-Virus-Fällen auf einem Atlantikkreuzer versuchen Behörden jetzt weltweit mögliche Kontaktpersonen zu finden. 3 Passagiere sind bereits durch das Virus gestorben. Noch wird geprüft, mit wem die Infizierten engeren Kontakt hatten. Der SC Freiburg hält die deutsche Hoffnung auf einen internationalen Titel in dieser Saison am Leben. In der Europa League haben die Freiburger sich mit einem 3:1 im Rückspiel gegen Sporting Braga ins Finale geschossen. In 2 Wochen trifft das Team im Endspiel in Istanbul auf Aston Villa.
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3: Ist eure Mutter früher auch immer voller Elan morgens in euer Zimmer gestimmt, hat aufstehen geschrien?
4: Ja, meine hat noch das Licht dazu immer angelassen. Das Wecken übernehmen jetzt die Scorpions. Rock you like a hurricane.
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1: Ach du meine Güte.
0: Weil es mir wirklich peinlich ist.
1: Aha.
0: Du weißt ja, ich liebe Döner.
1: Ja.
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1: Okay.
0: Oh, der war so geil. Und vor lauter Gier habe ich mir zum ersten Mal in meinem Leben selbst in den Finger gebissen. Und ich dachte wirklich, das ist jetzt nicht mein Ernst. Wie so ein Hund, weißt du? Wo das Essen dann gefährlich wird vor lauter Trieb. 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

0: 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Kennst du? Wherever you go, whatever you do. Die Geschichte hinter diesem Song? Es ist 1989. Richard Marx sitzt in seinem Aufnahmestudio. Seit Tagen geht es ihm schlecht, denn er vermisst seine Frau Cynthia. Sie ist Schauspielerin und muss für 3 Monate zu einem Filmdreh. Richard Marx setzt sich ans Klavier und schreibt innerhalb von 10 Minuten einen Song. Erst Monate später entscheidet er sich dazu, den Song zu veröffentlichen. Wohin du auch gehst, was immer du tust, ich werde hier auf dich warten. 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
1: Glückwunsch nach Freiburg. Zum ersten Mal in der Vereinsgeschichte steht der SC im Europa League-Finale. Eins unserer Themen jetzt. Es ist Freitagmorgen, 5.30 Uhr.
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3: Schönen guten Morgen. Trotz Feuerpause gibt es rund um die Straße von Hormuz eine neue Eskalation. Nachdem der Iran dort mehrere amerikanische Kriegsschiffe angegriffen hat, haben US-Streitkräfte militärische Ziele des Iran ins Visier genommen. Teheran wirft den USA dagegen vor, zuerst angegriffen zu haben. Nächster Rückschlag für Donald Trumps chaotische Zollpolitik. Ein US-Gericht hat jetzt auch die weltweit verhängten 10% Zölle gekippt. Die hatte der US-Präsident verhängt, nachdem bereits ein Großteil seiner ursprünglichen Sonderzölle für unzulässig erklärt worden war. Die Entlastungsprämie und die Reform der privaten Altersvorsorge sollen heute im Bundesrat die letzte Hürde nehmen. Gibt es grünes Licht, können Unternehmen 1.000 Euro steuerfrei an Mitarbeiter auszahlen. Außerdem soll die Riester-Rente durch ein neues kapitalgedecktes Modell ersetzt werden. Ein Jahr nach Amtsantritt sind die Beliebtheitswerte von Kanzler Merz im Keller. Im ARD-Deutschland-Trend sind nur noch 16% der Befragten mit seiner Arbeit zufrieden. Das ist der schlechteste Wert im Deutschland-Trend jemals für einen Bundeskanzler. Und auch die Koalition insgesamt wird mehrheitlich kritisch betrachtet. Der SC Freiburg steht im Finale der Fußball-Europa-League. Die Freiburger haben am Abend mit 3:1 gegen Sporting Praga gewonnen. Der Finaleinzug ist der größte Erfolg der Vereinsgeschichte. Im Endspiel geht's in 2 Wochen gegen Aston Villa.
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1: Schönen guten Morgen. Hier ist das Wetter für uns in Baden-Württemberg. In Stuttgart messen wir aktuell 6 Grad. In Metzing im Kreis Reutlingen nur 4 und in Karlsruhe 7 Grad.
4: In Esslingen waren es minus 10. Ich schwöre.
1: Gefühlt, ja.
4: Wirklich, so kalt.
1: Wir starten richtig frisch in diesen Freitag. Später wird es dann aber oft sonnig, bei um die 20 Grad. Morgens sogar fast schon frühsommerlich, bei 25 Grad.
4: Einige Fahrstelle habe ich schon im Angebot. 5.33 Uhr, die neue 107.7 Verkehrsservice auf der A8 Karlsruhe-Stuttgart zwischen dem Dreieck Karlsruhe und Karlsbad. Vorsichtig, Holzteile auf der Fahrbahn. Wenn ihr was seht, Staus und Blitzer, gerne kostenlos melden. 0800 24 7 107.7. Gute Fahrt.
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1: Baden-Württembergs Rockigste Morning Show. Wir sind Hanna und Nikolaus. Guten Morgen.
4: Wir bringen uns gemeinsam durch den Freitag mit den meisten 80ern und 90ern. Hier ist Corey Hart. Sunglasses at Night.
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0: 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Das ist mal die wichtigste Message. 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Hier sind Survivor.

0: Grüße in die Muckibuden. 5.47 Uhr. Das ist Rocky-Musik. Eye of the Tiger.
1: Welche Muckibude hat jetzt schon offen?
0: Meine hat 24 Stunden geöffnet.
1: Ei, ei, ei.
0: Ja, deswegen war ich auch schon heute Morgen.

0: 10 vor 6, die neue 107.7. Ich durfte mal einen DSDS-Kandidaten begleiten für die Arbeit. Ja.
1: Da ist das Finale jetzt auch wieder am Wochenende.
0: Genau, und der war eigentlich nicht für die Motto-Shows qualifiziert, kam dann über so eine Wildcard doch noch rein. Und sein erster Auftritt war dann zu Michael Jackson.
1: Mutig.
0: Man in the Mirror. Hat er aber super gemacht, ja.

Es ist kurz vor sechs. Kurz vor sechs. Hier ist die neue 107.7 mit dem epischen guten Morgen Rocksong.

0: uns Wochenende auch wirklich verdient.
1: Ich wollte nur noch mal sagen, wir müssen morgen früh noch mal senden, Hanna. Hier ist die neue 107.7 und ja, nächste Woche ist endlich wieder ein Feiertag.
0: Ja.
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5: Was ein Tag gestern für alle Fußballfans. Freiburg schießt sich ins Europa-League-Finale und wir haben die Bombe platzen lassen für alle VfB-Fans. Eins unserer Themen jetzt. Es ist Freitagmorgen, 6 Uhr.
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7: Guten Morgen. Die USA und der Iran beschießen sich in der Straße von Hormuz erneut. Beide Seiten beschuldigen sich gegenseitig, die Waffenruhe zuerst verletzt zu haben. Sie gilt seit gut einem Monat. US-Präsident Trump hatte sich zuletzt optimistisch gezeigt, dass bald eine Einigung mit dem Regime in Teheran erreicht werden könnte. Er forderte den Iran erneut unter Drohungen auf, schnell einen Friedensvertrag zu unterzeichnen. Fast 18 Milliarden Euro werden Bund, Ländern und Kommunen dieses Jahr an Steuereinnahmen fehlen. Diese Schätzung hat Finanzminister Klingbeil vorgelegt. Bis 2030 rechnet er mit einem Minus von insgesamt 87 Milliarden Euro, vor allem wegen äußerer Einflüsse.
8: Die Steuerschätzung zeigt, wie sehr der Iran-Krieg uns wirtschaftlich schadet. Andere Krisen bestehen unvermindert fort und auch sie werden das weitere Jahr prägen. Es ist vor allem Putins Krieg gegen die Ukraine, aber das sind auch die Auswirkungen des Zollkonfliktes.
7: Und jetzt weitere Meldungen in Kürze. Der Hunter-Virus-Ausbruch auf einem Kreuzfahrtschiff beschäftigt weiter die Behörden. Bisher gibt es 5 Infizierte plus Verdachtsfälle. Eine Kontaktperson eines verstorbenen deutschen Opfers wird derzeit in Düsseldorf untersucht. Weitere Kontaktpersonen werden gesucht. Der Prozess um den halbfertigen Schwabenland-Tower in Fellbach könnte schneller enden als erwartet, womöglich schon heute. Das Gericht prüft, ihn gegen eine Geldauflage einzustellen. Die beiden Ideengeber und ersten Bauherren stehen wegen Insolvenzverschleppung vor Gericht. Zum Fußball, da gibt es 2 gute Nachrichten. Freiburg steht im Europa-League-Finale nach einem furiosen 3:1 gegen Sporting Braga und Stuttgart bekommt jetzt doch ein großes Public Viewing zum DFB-Pokalfinale des VfB gegen die Bayern. Der Veranstaltungsort steht schon fest. Am Mercedes-Benz-Museum können am 23. Mai 15.000 Fans gemeinsam feiern. Neben Partnern wie Mercedes-Benz und Porsche ist die neue 107.7 offizieller Medienpartner. Eine wahrlich schöne Überraschung, großartig, sagt auch Oberbürgermeister Frank Nopper.
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1: Die Überraschung hättest du nicht für dich behalten können, sei ehrlich. Jetzt wisst ihr, um was es gestern ging.
5: Schönen guten Morgen, hier ist das Wetter für uns in Baden-Württemberg. Auch wenn es sich gerade noch nicht so anfühlt, heute wird es richtig schön und sonnig. In Korntal im Kreis Ludwigsburg bekommen wir heute 19 Grad. In Göppingen auch 19 und bei euch in Freiburg sogar 21 Grad. Morgen wird es dann sogar noch wärmer. 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
1: 3:06, die neue 107.7 Verkehrsservice. Vorsichtig, wenn ihr auf der 81 unterwegs seid. Zwischen Ludwigsburg Nord und Pleidelsheim ein Plastikteil auf der linken Spur. Und auf der A5 Gefahrenstelle Höhe Rastatt Süd Metallteile in Fahrtrichtung Karlsruhe. Eure Staus und Blitzer? Immer kostenlos. 0800 24 7 107.7. Kommt gut an. 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
5: Anna und Nikolaus hier, guten Morgen.
1: Grüß euch.
5: Wir klatschen euch jetzt aus dem Bett.
1: Mit Queen und We Will Rock You, bis die Oberschenkel brennen. Hier gibt's die meisten 80er und 90er.
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0: 6 nach 6. Die neue 107.7. Herzlichen Glückwunsch an uns alle. 5 Tage. Aufstehen. Gemeistert.
1: Yes!
0: Mit bestem Rock und Pop geht's in den Freitag. Someone Like You. Hier ist Adele.

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0: 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Freitagmorgen. 17:45, Hanna und Nikolaus hier, Baden-Württembergs rockigste Morningshow. Ein wunderschönes Wochenende wartet auf uns. Und ausnahmsweise gibt es einen wirklich richtig guten Grund, dass wir uns schon alle auf Montag freuen.
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3: Singe!

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die Red Hot Chili Peppers. Und die sind am neuen Album der Rolling Stones beteiligt. Beziehungsweise der Schlagzeuger, Chad Smith, richtig cooler Typ. Da holen sich die Stones halt immer so das Beste, was auf dem Markt rumrennt. Den Status haben sie sich erarbeitet. Die neue 107.7 am 15. Juli kommt ein neues Stones-Album. Das hier ist Bester Rock und Pop mit Laura Branigan.

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12: Gestern haben wir euch noch rätseln lassen, aber jetzt ist es raus. Stuttgart bekommt jetzt doch ein großes Public Viewing zum DFB-Pokalfinale.
13: Gern geschehen.
12: Eins unserer Themen jetzt. Es ist Freitagmorgen, 6.30 Uhr.
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12: Mit Stefanie Häuslein.
15: Guten Morgen. Die USA und der Iran beschießen sich in der Straße von Hormuz erneut. Beide beschuldigen sich gegenseitig, die Waffenruhe zuerst verletzt zu haben. Sie gilt seit gut einem Monat. Präsident Trump hatte sich zuletzt optimistisch gezeigt, dass bald eine Einigung mit dem Regime in Teheran erreicht werden könnte. Er fordert den Iran erneut unter Drohungen auf, schnell eine Friedensvereinbarung zu unterzeichnen. Der Bundesrat entscheidet heute endgültig über zwei große Dinge, die neue private Altersvorsorge und die Entlastungsprämie. Die Altersvorsorgemöglichkeit soll die Riester-Rente ablösen und die 1.000 Euro Prämie sollen Firmen ihren Beschäftigten steuerfrei zahlen dürfen. Das ist allerdings umstritten. Tanja Wagner berichtet.
16: Bremen, Hamburg, Mecklenburg-Vorpommern, Niedersachsen und das Saarland stellen sich quer. Denn angesichts der schwachen Konjunktur können sich viele Firmen die 1.000 Euro Prämie gar nicht leisten. In einem gemeinsamen Entschließungsantrag fordern die Länder deshalb, die Mineralölwirtschaft stärker in die Verantwortung zu nehmen und deren Übergewinne in der aktuellen Krise abzuschöpfen. Auch soll das Kartellrecht noch weiter verschärft und die Stromsteuer auf das europäische Mindestmaß gesenkt werden.
15: Und jetzt weitere Meldungen in Kürze. Der Hunter-Virus-Ausbruch auf einem Kreuzfahrtschiff beschäftigt weiter die Behörden. Bisher gibt es 5 Infizierte plus Verdachtsfälle. Eine Kontaktperson eines verstorbenen deutschen Opfers wird derzeit in Düsseldorf untersucht. Weitere Kontaktpersonen werden gesucht. Zum Fußball. Freiburg steht sensationell im Finale der Europa League. Der Club hat Sporting Praga am Abend verdient 3:1 geschlagen. Damit geht es am 20. Mai in Istanbul gegen Aston Villa. Und Stuttgart bekommt jetzt doch ein großes Public Viewing zum DFB-Pokalfinale des VfB gegen die Bayern. Der Veranstaltungsort steht schon fest. Am Mercedes-Benz-Museum können am 23. Mai 15.000 Fans gemeinsam feiern. Eine wahrlich schöne Überraschung, großartig, sagt auch Oberbürgermeister Frank Knopper. Neben Partnern wie Mercedes-Benz und Porsche ist die neue 107.7 offizieller Medienpartner der Veranstaltung.
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12: Schönen guten Morgen. Hier ist das Wetter für uns in Baden-Württemberg. In Singen kriegen wir, haben wir aktuell noch. Wäre schlimm, wenn wir das Maximaltemperatur wären. In Singen haben wir aktuell noch 7 Grad. In Esslingen 6 und in Schwieberdingen im Kreis Ludwigsburg auch 6 Grad. Ja, derzeit ist es teilweise immer noch neblig und vor allem sehr frisch.
13: Ja.
12: Später dann aber überall sonnig und um die 20 Grad. Und morgen wird es sogar noch schöner.
13: Freitagsstimmung auf den Straßen. Grüße an alle, die im Homeoffice bleiben freitags. 6.34 Uhr, die neue 107.7 Verkehrsservice. Ist wirklich ratzeputze leer, die Straßen, nichts los. Wenn ihr Staus oder Blitzer seht, gerne kostenlos melden. 0800 24 7 107.7. Gute Fahrt. 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
13: Noch einmal testen wir euch diese Woche. Schönen guten Morgen, es ist kurz nach 6:30.
12: Morgen.
13: Die Zeit, zu der wir euch jeden Morgen mit allerfeinstem Besserwisserwissen versorgen. Heute geht's in die Tierwelt, da gibt's die besten Fragen drüber. Es gibt eine neue Tierart. Haben wir leider, also es ist eher schade, haben wir dem Klimawandel zu verdanken, dass es diese Tierart gibt. Und ich will wissen, werden in letzter Zeit immer häufiger Espresso-Wölfe gesichtet. B. Gibt es jetzt Milchkaffeehasen? Oder C. Die Cappuccino-Bären?
12: Was davon könnte stimmen? Eins stimmt wirklich. 0800 24 700 77. Jetzt anrufen und euch unsere schicke schwarze Klugscheißer-Tasse sichern. Daraus könnt ihr Espresso, Milch, Kaffee, Cappuccino, einfach alles trinken.
13: Der Klimawandel hat dafür gesorgt, dass es jetzt A. Espresso-Wölfe gibt. B. Milchkaffee-Hasen. Oder C. Cappuccino-Bären. 0800 24 7 177.

bin heute Morgen durch die Königsstraße, hab selber ziemlich gefroren, weil ich komplett underdressed war und hab einen Typ gesehen, der hatte nur ein Hemd an und der ist mit den Armen so aus den Ärmeln raus und hat es quasi so um sich geschoben. Die hat's wirklich so frisch gewesen. Ja. Die neue 107.7.

0: Laut US-Präsident Trump gibt es den Klimawandel ja nicht. Unsere Klugscheißerfrage beweist heute aber ja leider das Gegenteil. Es ist 7:15.
1: Dass der hier um die Uhrzeit anruft, da warte ich noch drauf.
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1: Und so witzig ist es auch gar nicht, dass es dieses Tier gibt, weil es eben ein Produkt des Klimawandels ist. Aber ja, zumindest haben sie dem Tier wirklich einen wunderbar süßen Namen gegeben. Gibt es seit einiger Zeit wirklich A. Espresso-Wölfe? Gibt es B. Milchkaffeehasen? Oder C. Cappuccino-Bären?
0: 0800 24 707 7. Hanna und Nikolaus sind hier. Wen haben wir denn dran?
3: Guten Morgen, hier ist die Claudia aus Filderstadt.
0: Guten Morgen.
1: Guten Morgen, Claudia. Wie startest du in den Tag? Espresso, Cappuccino oder Milchkaffee?
3: Cappuccino.
1: Oh, wie es die Italiener machen. Morgens schon Cappuccino.
3: Aber ich bin Teetrinker.
1: Ach, wirklich?
0: Ah, du startest nur wegen der Klugscheißerfrage heute mit Cappuccino.
3: Genau.
0: Ah, jetzt.
1: Jetzt hab ich's. Richtig ist also Antwort...
3: Cappuccino-Bären.
1: Jawohl.
0: Super.
1: Sehr gut, sehr gut. Kannst du mir erklären, wie diese Tierart zustande gekommen ist?
3: Ja, das kommt mit den Eisbären und den Braunbären zustande. Die vermischen sich irgendwie.
1: Genau, durch den Klimawandel verschmelzen die Lebensräume von Braunbären und Eisbären. Oben wird es ein bisschen zu warm langsam, dann ziehen die ein bisschen runter. Und genauso entsteht der Cappuccino-Bär. Ein Bär, der aussieht, wie als hätte man in den Kaffee gerade Milch reingekippt. So kann man es sagen, ne? Braunbären so weiß durchzogen irgendwie. Ja, Mensch, Claudia, dann startest du ins Wochenende mit einer neuen Klugscheißertasse im Schrank.
3: Perfekt. Vielen Dank.
0: Mach's gut. Ciao.
1: Ciao, ciao. Let's go.

0: 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Kennst du die Geschichte hinter diesem Song?
1: Pepsi, der Geschmack einer neuen Generation.
0: Es ist 1989. Die Getränkegiganten Coca-Cola und Pepsi führen einen Werbekrieg. Nur die absoluten Megastars dürfen in ihre TV-Spots. Für eine junge Künstlerin ist es dieses Jahr das erste Mal. Madonna. Stunden später feiert das Musikvideo zu Like a Prayer auf MTV Premiere und wird zum Skandal. Madonna steht mit blutigen Händen vor brennenden Kruzifixen. Dabei flirtet sie anzüglich mit einer Heiligenfigur.
2: In der Kirche gibt es so viele Tabus. Das macht den Menschen Angst. Die Leute, die meinen Song nicht mögen, haben eher Angst vor ihren eigenen Gefühlen zu diesem Thema.
0: Mehr als 30 Jahre später ist Like a Prayer bester Rock und Pop.
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Es ist kurz vor sieben. Hier ist die neue 107.7 mit dem epischen guten Morgen Rocksong.

0: und für viele schlaue Leute aus Baden-Württemberg. Es ist auch erstmal der letzte Freitag, weil im Gegensatz zu uns beiden haben die sich wahrscheinlich nächste Woche den Brückentag genommen.
1: Alles falsch gemacht.
0: Die neue 107.7 kommt gut ins Wochenende.
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8: Gestern haben wir euch ja noch auf die Folter gespannt und jetzt ist die Bombe geplatzt. Es findet doch ein Public Viewing zum DFB-Pokalfinale statt und wir sind offizieller Medienpartner.
9: Yes!
8: Eins unserer Themen jetzt. Es ist Freitagmorgen, 7 Uhr.
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8: Mit Stefanie Häuslein.
10: Guten Morgen. Der Bundesrat entscheidet heute endgültig über zwei große Themen. Die neue private Altersvorsorge und die Entlastungsprämie. Die 1.000 Euro Prämie sollen Firmen ihren Beschäftigten steuerfrei zahlen können. Die Vorsorgemöglichkeit soll die Riester-Rente ablösen. Tobias Spreiter vom Online-Broker Flatex ordnet das für uns ein.
11: Das Altersvorsorgedepot wird vieles einfacher und auch attraktiver machen. Zudem werden die Angebote günstiger und transparenter, also ein großer Vorteil für den Kapitalmarkt bzw. die Anleger, da es auf den Kapitalmarkt, also auf Fonds und ETFs setzt. Das entspricht dem, was viele Anleger heute bereits privat umsetzen, nur eben jetzt mit staatlicher Förderung.
10: Die USA und der Iran beschießen sich in der Straße von Hormuz erneut. Beide beschuldigen sich gegenseitig, die Waffenruhe zuerst verletzt zu haben. Sie gilt seit gut einem Monat. Präsident Trump hatte sich zuletzt optimistisch gezeigt, dass bald eine Einigung mit dem Regime in Teheran erreicht werden könnte. Er fordert den Iran erneut unter Drohungen auf, schnell eine Friedensvereinbarung zu unterzeichnen. Und jetzt weitere Meldungen in Kürze. Der Hunter-Virus-Ausbruch auf einem Kreuzfahrtschiff beschäftigt weiter die Behörden. Bisher gibt es 5 Infizierte plus Verdachtsfälle. Eine Kontaktperson eines verstorbenen deutschen Opfers wird derzeit untersucht und weitere Kontakte versuchen die Behörden noch zu ermitteln. In über 100 Städten gehen heute Vormittag Schüler gegen die Wehrpflicht auf die Straße. Auch in Baden-Württemberg sind ein Dutzend Demonstrationen, unter anderem in Stuttgart, Mannheim, Karlsruhe, Freiburg und Heidelberg. Damit zum Fußball, da gibt es 2 gute Nachrichten. Freiburg steht sensationell im Europa-League-Finale nach einem 3:1 gegen Sporting Braga und Stuttgart bekommt jetzt doch ein großes Public Viewing zum DFB-Pokalfinale des VfB gegen die Bayern. Der Veranstaltungsort steht schon fest. Am Mercedes-Benz-Museum können am 23. Mai 15.000 Fans gemeinsam feiern. Neben Partnern wie Mercedes-Benz und Porsche ist die neue 107.7 offizieller Medienpartner. Großartig, sagt auch Oberbürgermeister Frank Nopper.
0: Ja, der ist dankbar, der wollte es ja nicht selber machen.
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8: Morgen, hier ist das Wetter für uns in Baden-Württemberg. Heute und morgen bestes Frühlingswetter, genießt es. In Marbach im Kreis Ludwigsburg bekommen wir 19 Grad, in Heidelberg 20 und bei euch in Reutlingen 19 Grad. 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
0: 7:03 Uhr, die neue 107.7 Verkehrsservice. Weniger Autos unterwegs, dafür umso mehr Tiere. Vorsichtig, im Zollernalbkreis zwischen Weilheim und Beiderbruck sind mehrere Schafe auf der Fahrbahn. Ansonsten läuft es wirklich sehr, sehr flüssig. Wenn ihr Staus oder Blitzer seht, gern kurz telefonisch durchgeben. Immer kostenlos natürlich. 0800 24 7 107 7. 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
8: Donald Trump hat zum Boykott von Bruce Springsteen-Konzerten aufgerufen, weil der ihn öffentlich kritisiert hatte.
0: Darauf spielen wir doch erstmal eine Runde Bruce Springsteen gleich. Vorher noch Billy Idol und Pink. Schönen Morgen.
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0: Rebel Yell, übrigens benannt nach
1: einer Teesorte.
0: Einem Whisky natürlich. Billy Idol, die neue 107.7. 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

0: für Donald Trump. Sein Freund Bruce Springsteen. Streets of Philadelphia.
1: Gleich 7:15 ist es. Baden-Württembergs rockigste Morningshow mit Hannah und Nikolaus.
2: Hallöchen.
1: Wir haben es fast geschafft. 2 Wochen noch bis zum Start der Pfingstferien.
0: Und wenn ihr bisher noch nichts vorhabt, ja ein bisschen Balkonien machen wollt, wie wär's mit einer Ladung Adrenalin?
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0: Ab Montag geht's zum Aufstehen direkt in die gesenkte Sau. Wir fahren Karacho, während wir die Zähne putzen. Wir drehen eine Runde im Fliegenpilz und machen uns nass im Waschzuber-Rafting.
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0: Ja, und das Ding mit diesem Song ist, ich habe da ein paar Lücken reingemacht. Und diese Lücken, die müsst ihr richtig füllen. Erst dann habt ihr eine Chance auf ein Triffsdrill-Super-Ticket.
1: Aber keine Sorge, ihr müsst dafür nicht singen können, ja?
0: Nein, und deswegen ist Hannah auch eine sehr geeignete Probekandidatin. Bist du noch mal bereit?
1: Absolut.

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1: Komm jetzt, komm.
0: Denn später, wenn es voller wird, dann ist da eine
2: Schlange.
0: Bravo! 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

0: Am Ende der Woche würde ich jetzt feststellen, 4 Tage arbeiten ist schon schöner als 5 Tage.
1: Ja, fand ich auch nicht schlecht.
0: Gut, dass wir nächste Woche wieder auf die 4-Tage-Variante umsteigen. Die neue 107.7. Schönen Freitag euch mit Queen.

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13: Gute Nachrichten für alle VfB-Fans. Es gibt jetzt doch ein Public Viewing zum DFB-Pokalfinale und wir sind mit dabei. Eins unserer Themen jetzt. Es ist Freitagmorgen, 7.30 Uhr.
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13: Mit Stefanie Häuslein.
14: Guten Morgen. Der Bundesrat entscheidet heute endgültig über 2 große Themen, die neue private Altersvorsorge und die Entlastungsprämie. Die Vorsorgemöglichkeit soll die Riester-Rente ablösen und die 1.000 Euro Prämie sollen Firmen ihren Beschäftigten steuerfrei zahlen können. Sie ist allerdings umstritten. Tanja Wagner hat den Überblick.
15: Bremen, Hamburg, Mecklenburg-Vorpommern, Niedersachsen und das Saarland stellen sich quer. Denn angesichts der schwachen Konjunktur können sich viele Firmen die 1.000-Euro-Prämie gar nicht leisten. In einem gemeinsamen Entschließungsantrag fordern die Länder deshalb, die Mineralölwirtschaft stärker in die Verantwortung zu nehmen und deren Übergewinne in der aktuellen Krise abzuschöpfen. Auch soll das Kartellrecht noch weiter verschärft und die Stromsteuer auf das europäische Mindestmaß gesenkt werden.
14: Die Meere der Welt waren im April deutlich zu warm. In allen Ozeanen außerhalb der Polarregion ist die zweithöchste Meeresoberflächentemperatur seit Beginn der Aufzeichnung gemessen worden. Im Pazifik gab es Rekordtemperaturen. Das meldet der EU-Klimawandeldienst Copernicus. Auf der Nordhalbkugel gab es zugleich enorme Temperaturunterschiede. In Südwesteuropa war es deutlich zu heiß, in Osteuropa zu kalt. Und jetzt weitere Meldungen in Kürze. Die USA und der Iran beschießen sich in der Straße von Hormuz erneut. Beide beschuldigen sich gegenseitig, die Waffenruhe verletzt zu haben. Sie gilt trotzdem, hat Präsident Trump betont. Er hatte sich zuletzt optimistisch gezeigt, eine Einigung mit Teheran zu erreichen. Freiburg steht sensationell im Finale der Fußball-Europa League. Der Club hat Sporting Braga am Abend verdient 3:1 geschlagen. Damit geht es am 20. Mai in Istanbul gegen Aston Villa. Und Stuttgart bekommt jetzt doch ein großes Public Viewing zum DFB-Pokalfinale des VfB gegen die Bayern. Der Veranstaltungsort steht schon fest. Am Mercedes-Benz-Museum können am 23. Mai 15.000 Fans gemeinsam feiern. Eine wahrlich schöne Überraschung, großartig, sagt auch Oberbürgermeister Frank Knopper. Neben Partnern wie Mercedes-Benz und Porsche ist die neue 107.7 offizieller Medienpartner des Public Viewings.
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13: Schönen guten Morgen. Hier ist das Wetter für uns in Baden-Württemberg. In Freudenstadt messen wir aktuell 6 Grad. Ebenso bei euch in Pforzheim und in Blüderhausen im Rems-Murr-Kreis. Ja, es ist immer noch sehr frisch, aber später wird es dann in der Sonne um die 20 Grad warm. Und morgen dann fast schon frühsommerlich bei 25 Grad. 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
16: 3 Minuten nach halb 8, die neue 107.7 Verkehrsservice. Das geht ganz schnell, es ist fast gar nichts los. Ein bisschen Baustellenstaus, A8 bei Pforzheim, da ist eigentlich immer Stau, 3 Kilometer Stop and Go. Genauso A81, Engelbergtunnel, ihr kennt's, die Baustelle, 3 Kilometer, stockender Verkehr. Wenn ihr noch was seht, Staus oder Blitzer, immer gerne kurz kostenlos melden über die 0800 24 7 107.7. Gute Fahrt ins Wochenende schon mal.
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13: Guten Morgen. Wir haben die meisten 80er, die meisten 90er, die meiste Musik. Jetzt Melissa Etheridge.
16: Wir sind Baden-Württembergs rockigste Morning Show. Schön, dass ihr dabei seid. Hanna und Nikolaus hier. Hallöchen.
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ja zwei Lager von Musikfans. Hier ist die neue 107.7. Die einen sagen, ja, eine Band muss sich immer weiterentwickeln, immer neue erfinden. Ich sag, die Band muss einen Sound haben. Ich muss sofort in den ersten Sekunden erkennen, aha, Stones oder in dem Fall eben, aha, eindeutig ein Linkin Park Song. 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

0: Was ein Tag gestern für Fußballfans aus ganz Baden-Württemberg. Grüße ins Breisgau. Freiburg ganz stark ins Euroleague-Finale eingezogen. Und für VfB-Fans gibt's auch sehr gute Nachrichten. Und die haben's bis zu ihm nach Eislingen in den Kreisgöppingen geschafft.
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2: Guten Morgen, meine Lieben. Grüßt euch.
3: Morgen, Jens.
0: Hallöchen, Jens.
2: Ja, ich weiß schon, warum ich glaube seit 15 Jahren euch die Stange halte. Es ist ja abnormal. Die Stadt Stuttgart lehnt der Public Viewing ab für unser Pokalfinale vom VfB. Und jetzt kommt die neue 107.7 um die Kurve und veranstaltet es mit ein paar anderen großen Namen direkt am Mercedes-Museum. Ja, was soll man noch mehr haben? Ehrlich, original. Nee, wirklich, das war für mich gestern, wo ihr das veröffentlicht habt, die Nachricht des Tages. Ehrlich, wo ich gesagt habe, guck mal, das sind Leute, die stehen hinter unserem VfB, die wissen, was das bedeutet. Und da hätten wir mit Sicherheit bei der Stadt Stuttgart auch ein paar Sponsoren zusammengekriegt. Oder vielleicht immer kleinere Rahmen oder wie auch immer. Hätten wir das, glaube ich, schon auch noch gekriegt.
0: Ja, so wo ein Wille, da ein Weg. Und wir haben natürlich auch hunderte Nachrichten gekriegt nach der Absage. Könnt ihr nicht, habt ihr nicht. Und natürlich ja. Im Hintergrund, das war ein Chaos die letzten Wochen, Jens, das können wir dir sagen. So ein Public Viewing, da hängt einiges mit dran. Bis mal Catering steht, bis Ort steht. 15.000 Leute kriegen wir unter. Es geht ja auch mehr darum, dass es ein Happening in Stuttgart gibt, dass es einen Ort gibt, wo die Leute zusammenkommen können, wo wir dann auch danach losziehen können und feiern, wenn es was wird. Deswegen, ich freue mich wie ein kleines Kind, weil ich darf moderieren, Jens.
2: Jawohl, das ist so die Krönung, würde ich sagen, richtig geil.
3: Und der Ticketvorverkauf startet übrigens schon morgen um 10. Alle Infos dazu findet ihr auch nochmal bei uns auf den neue 107.7.de.
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0: 7:51 Uhr. Gefühlt hat die halbe Welt schon den neuen Michael Jackson-Film gesehen.
1: Außer?
0: Wir beide.
1: Baden-Württembergs rockigste Morningshow.
0: Wir haben es uns aber auch wirklich vorgenommen.
1: Und wir wollen zusammen reingehen, deswegen waren
0: das
1: wir...
0: Das ist das Problem wahrscheinlich.
1: Aber wir wollen auch seit 3 Jahren zusammen ins Kino und bisher...
0: Aber dieses Mal klappt's. Wir haben hier noch ein paar Häkchen Zeit.
1: Michael Jackson, bester Rock und Pop, Smooth Criminal. Die neue 107.7. 7:10 Uhr haben wir's.

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0: Minuten verdient.
1: Ich wollte nur noch mal sagen, wir müssen morgen früh noch mal senden, Hanna. Hier ist die neue 107.7 und ja, nächste Woche ist endlich wieder ein Feiertag.
0: Ja.
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15: Gute Nachrichten für alle Fußballfans in Baden-Württemberg. Freiburg schießt sich ins Europa-League-Finale und fürs DFB-Pokalfinale gibt es jetzt doch ein Public Viewing in Stuttgart und wir sind mit an Bord. Eins unserer Themen jetzt. Es ist Freitagmorgen, 8 Uhr.
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16: Guten Morgen. Die Commerzbank baut im Abwehrkampf gegen eine Übernahme weiter Stellen ab. Etwa 3000 Vollzeitjobs sollen es sein, hat der DAX-Konzern heute mitgeteilt. Parallel sollen in der Digitalisierung und im internationalen Geschäft neue Jobs entstehen. Hintergrund ist der Druck der italienischen UniCredit, die bereits knapp 30% der Commerzbank-Anteile hält. Diese will ihre Investoren mit höheren Gewinnzielen von ihrer Eigenständigkeit überzeugen. Die Meere der Welt waren im April deutlich zu warm. In allen Ozeanen außerhalb der Polarregion ist die zweithöchste Meeresoberflächentemperatur seit Beginn der Aufzeichnung gemessen worden. Im Pazifik gab es Rekordtemperaturen. Das meldet der EU-Klimawandeldienst Copernicus. Auf der Nordhalbkugel gab es zugleich enorme Temperaturunterschiede. In Südwesteuropa war es deutlich zu heiß, in Osteuropa zu kalt. Und jetzt weitere Meldungen in Kürze. Die USA und der Iran beschießen sich in der Straße von Hormuz erneut. Beide beschuldigen sich gegenseitig, die Waffenruhe verletzt zu haben. Sie gilt aber, hat Präsident Trump erklärt. Er hatte sich zuletzt optimistisch gezeigt. Der Prozess um den halbfertigen Schwabenland-Tower in Fellbach könnte schneller enden als erwartet, wohl schon heute. Das Gericht prüft, ihn gegen eine Geldauflage einzustellen. Die beiden ersten Bauherren stehen wegen Insolvenzverschleppung vor Gericht. Freiburg steht sensationell im Finale der Fußball-Europa League. Der Club hat Sporting Praga am Abend verdient 3:1 geschlagen. Damit geht es am 20. Mai in Istanbul gegen Aston Villa. Und im Fußball gibt es noch mehr gute Nachrichten. Stuttgart bekommt jetzt doch ein großes Public Viewing zum DFB-Pokalfinale des VfB gegen die Bayern. Der Veranstaltungsort steht schon fest. Am Mercedes-Benz-Museum können am 23. Mai 15.000 Fans gemeinsam feiern. Neben Partnern wie Mercedes-Benz und Porsche ist die neue 107.7 offizieller Medienpartner. Großartig, sagt auch Oberbürgermeister Frank Nopper.
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15: Schönen guten Morgen, hier ist das Wetter für uns in Baden-Württemberg. Auch wenn es sich gerade noch nicht so anfühlt, heute wird es richtig schön und auch sonnig. In Osterburgen im Neckar-Odenwald-Kreis kriegen wir 17 Grad. In Bietigheim im Kreis Ludwigsburg 19 und in Balingen im Zollernalbkreis 18 Grad. Morgen wird es dann sogar noch wärmer. 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
1: 8:02, die neue 107.7 Verkehrsservice. So muss das aussehen an einem Freitagmorgen. Wirklich gar nichts los. Bisschen Baustellenstau auf der A8 bei Pforzheim. 3 Kilometer Stop and Go in Fahrtrichtung Stuttgart. Und auch bei Böblingen-Sindelfingen steht ihr, ja, geschätzt 2 Minuten kurz an der Baustelle im Stau. Geblitzt wird schon. Danke Thomas fürs Melden. B10 Esslingen Richtung Stuttgart bei der Ausfahrt Mettingen. Da sind 80 erlaubt. Eure Staus und Blitzer gerne auch kostenlos melden. 0800 24 7 1077. 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
15: Anna und Nikolaus hier. Hi. Morgen. Hier gibt's die meisten 80er und 90er. Jetzt von Patti Smith.
1: Und da trifft sich euer Musikgeschmack mit dem von euren Kindern. Taylor Swift ist großer Patti Smith-Fan.
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0: The Godmother of Punk. An die müssen wir denken am Muttertag, am Sonntag.
1: Absolut.
0: Patti Smith.
1: Hast du Blumen organisiert?
0: Ja, natürlich, schicke ich ihr. Die neue 107.7, 6 nach 8, bester Rock und Pop.

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1: Morgen.
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0: Wenn jemand sagt, oh, das hat mir nicht viel Zeit gekostet, das habe ich in 20 Minuten gemacht, dann ist es sowohl gut, aber auch irgendwie, hätte sie schon mehr Zeit nehmen können dafür. Und das trifft auch auf Forever Young zu. In unter einer Dreiviertelstunde hat Marian Gold den Text runtergeschrieben, nenne ich es jetzt einfach mal.
1: Kann's halt, der Gute.
0: Alpha Will, die neue 107.7, bester Rock und Pop.

Morgen zusammen, Doro hier schon mal. Ich suche gerade schon die meiste Musik raus. Zum Schaffen gibt's nachher ab 10. Und nicht nur wir lieben besten Rock und Pop, nein, auch unsere Rockstars sind große Fans. Phil Collins zum Beispiel liebt einen ganz speziellen Sänger. Wer könnte es sein? Findet's raus. Eine neue 107.7-Tasse steht schon hier bereit für die Lösung. Freue mich, wenn ihr mit

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16: Schönen guten Morgen. Hier ist das Wetter vor uns in Baden-Württemberg. In Walldorf im Rhein-Neckar-Kreis messen wir aktuell 9 Grad. In Stuttgart 8, ebenso bei euch in Bad Boll im Kreis Göppingen.
17: In Esslingen waren es minus 10 heute Morgen beim Aufstehen.
16: Ja. Ja, sehr frisch, immer noch sehr frisch, aber später dann in der Sonne um die 20 Grad und morgen wird es sogar noch schöner. 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
17: Es ist punktgenau 8:30 und ich sehe mal wieder, wie viele Freitags von euch im Homeoffice bleiben. Die neue 107.7 Verkehrsservice, nix los auf den Straßen. Eine Gefahrenstelle, ein Liegenbleiber steht aber zum Glück auf dem Standstreifen auf der A8 zwischen dem Dreieck Karlsruhe und Karlsbad. Und hier haben wir auch den einzigen Mini-Stau mal wieder bei Pforzheim, die Dauerbaustelle. 3 Kilometer Stop and Go. Thomas hat den nächsten Blitzer gesehen, von Neidlingen nach Weilheim an der Teck. An der Kreuzung, wo es nach Hepsisau weggeht, 70 sind erlaubt. Staus und Blitzer immer kostenlos. 0800 24 7 107 7.
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16: Baden-Württembergs Rockigste Morning Show hier.
17: Hallo.
16: Wir haben die meisten 80er, die meisten 90er, die meiste Musik.
17: I want to break free. Hier sind Queen für euch. Hanna und Nikolaus, schönen Freitag.
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0: Pferdesong. Ah, das ist echt. Also nicht falsch verstehen, ich liebe Queen, aber das ist der Pferdesong. Wir reiten in den Freitag. I want to break free. Die neue 107.7 bester Rock und Pop.
1: Morgen.

0: die Horrorindustrie hat es ja geschafft, dass wir uns vor manchen Dingen gruseln, die eigentlich ja nur süß sind. Clowns zum Beispiel. Mhm. Der richtig viele
1: ganz übel.
0: Horrorclowns oder auch Puppen. Ich sag nur Chucky die Mörderpuppe. Ja. Und genau diesem Prinzip haben sich Metallica bedient, als sie einen absolut gruseligen Horrorsong über das Sandmännchen gemacht haben. Und übrigens war der so gruselig und so schrecklich, dass der Verlag gesagt hat, Jungs, da müsst ihr nochmal drüber. Das kennen wir nicht. Kann kein Kind jemals mehr Sandmännchen anschauen sonst. Für uns ist es recht. Wir mögen es düster und laut. Die neue 107.7 Metallica. Enter Sandman.

0: Gleich 10 von 9 in dieser 5-Tage-Woche. Die nächste ist eine 4-Tage-Woche. Und wenn er clever war, sogar nur eine 3-Tage-Woche.
1: Spoiler, Hannah und ich hört ihr nächsten Freitag. Wir haben keine

0: 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Kennst du die Geschichte hinter diesem Song? 1983. Elton John ist richtig durch. Seine letzten Jahre waren eine einzige Fahrt auf der Überholspur. Alkohol, Drogen, Partys.
1: So kannst du nicht ewig weitermachen,
0: sagen ihm Freunde. Elton John will klarstellen, auch wenn der große Partyzug für ihn abgefahren ist, er wird auch in den 80ern noch eine große Rolle spielen. Zusammen mit seinem Kreativpartner Bernie Taupin setzt er sich an einen Song. Groß soll er sein, euphorisch.
1: Und du hast geglaubt, ich armer Narr könnte niemals auf der Gewinnerseite stehen? Nun, schau mich nur an. Ich bin wieder auf dem aufsteigenden Ast.
0: Elton John, I'm Still Standing, ist heute bester Rock und Pop.
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Es ist kurz vor neun. Hier ist die neue 107.7 mit dem epischen guten Morgen Rocksong.

0: Und für viele schlaue Leute aus Baden-Württemberg ist es auch erstmal der letzte Freitag, weil im Gegensatz zu uns beiden haben die sich wahrscheinlich nächste Woche den Brückentag genommen.
1: Alles falsch gemacht.
0: Die neue 107.7 kommt gut ins Wochenende.
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15: Glückwunsch an alle Freiburg-Fans. Zum ersten Mal steht der SC im Euroleague-Finale. Und auch für VfB-Fans gibt es eine mega Überraschung. Eins unserer Themen jetzt. Es ist Freitagmorgen, 9 Uhr.
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17: Guten Morgen. Die Commerzbank baut im Abwehrkampf gegen eine Übernahme weitere Stellen ab. Etwa 3000 Vollzeitjobs hat der Konzern heute mitgeteilt. Parallel sollen in der Digitalisierung und im internationalen Geschäft neue Jobs entstehen. Der Hintergrund ist, dass die italienische UniCredit über ihre bereits knapp 30% hinaus weitere Anteile kaufen möchte. Die Commerzbank will ihre Investoren mit ihrem Kurs von ihrer Eigenständigkeit überzeugen. In ganz Deutschland treten heute Schüler in einen Streik gegen die Wehrpflicht. In Baden-Württemberg sind ein Dutzend Demonstrationen, unter anderem in Stuttgart, Heilbronn und Mannheim. Eine Wehrpflicht gibt es bisher nicht. Nur zum Ausfüllen eines Fragebogens sind junge Männer verpflichtet. Trotzdem sagt CDU-Verteidigungsexperte Karl Lahmer:
18: Wir können hier frei leben, wir können frei atmen. Und ich glaube, dass es sich lohnt, in einem solchen gesellschaftlichen System zu leben. Und darüber muss man sich Gedanken machen. Das ist keine Theorie mehr, dass man sagt, oh, da kann nichts passieren. Nein, Putin geht es nicht nur um die Ukraine. Putin geht es darum, Europa zu zerschlagen, die freien Gesellschaften zu zerschlagen. Der fühlt sich bedroht, nicht von unseren Waffen, sondern von unserem freiheitlichen System.
17: Und jetzt weitere Meldungen in Kürze. Der Bundesrat entscheidet heute über zwei große Themen: die neue private Altersvorsorgemöglichkeit als Nachfolger der Riester-Rente und die 1.000-Euro-Prämie. Diese sollen Firmen ihren Beschäftigten steuerfrei zahlen können. Sie ist aber umstritten. Die Meere der Welt waren im April zu warm. In den Ozeanen ist die zweithöchste Meerestemperatur seit Aufzeichnungsbeginn gemessen worden. Im Pazifik gab es Rekordwerte. In Europa waren die Unterschiede groß. Im Südwesten war es zu heiß, in Osteuropa zu kalt. Und zum Fußball, da gibt es zwei gute Nachrichten. Freiburg steht sensationell im Europa-League-Finale nach einem Sieg gegen Sporting Braga. Und Stuttgart kriegt jetzt doch ein großes Public Viewing zum DFB-Pokalfinale des VfB gegen die Bayern. Nach der Absage der städtischen Party können am 23. Mai 25.000 Fans gemeinsam am Mercedes-Benz-Museum feiern. Neben Partnern wie Mercedes-Benz und Porsche ist die neue 107.7 offizieller Medienpartner der Veranstaltung.
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15: Schönen guten Morgen. Hier ist das Wetter für uns in Baden-Württemberg. Heute und morgen bestes Frühlingswetter. Genießt es. In Biesingen im Zollernalbkreis Alpkreis bekommen wir heute 18 Grad, in Leonberg 19 und bei euch in Eppingen im Kreis Heilbronn 18 Grad.
0: Servus, Pfirti und Hallo auf die Straßen. 3 Minuten nach 9, die neue 107.7 Verkehrsservice. Gegenstände liegen auf der A81. Vorsichtig, irgendwo zwischen Sindelfingen und Böblingen Ost. Linke Spur in Fahrtrichtung Stuttgart. Und ein bisschen Staus bei Pforzheim an der Dauerbaustelle. A8, 3 Kilometer Stop and Go zwischen Pforzheim Nord und West. Ansonsten freie Fahrt. Ah nee, ein Pannenfahrzeug sehe ich gerade. Im Heslacher Tunnel in Stuttgart stadtauswärts. Dankeschön, Tommy, fürs Bescheid geben. Wenn ihr auch noch was seht, gerne auch Staus oder Blitzer kostenlos durchgeben. 0800 24 7 107 7.
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15: Bevor Brian Johnson zum Vorsingen zur AC/DC gegangen ist, hat er erst einen Staubsauger-Werbespot eingesungen.
0: Die Frage ist, war er der Staubsauger?
15: Ja.
0: Hanna und Nikolaus hier. Wir sind AC/DC.
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0: 20 Minuten nach 9, ihr hört die neue 107.7. Anders wie der Vatertag wird der Muttertag ja, glaube ich, wirklich weltweit gefeiert.
1: Ja, zum Glück.
0: Deswegen auch, natürlich, bei Alanis Morissette hat ja auch eine, ja, noch recht junge Tochter.
1: Stimmt, die ist relativ spät nochmal Mama geworden, nur damit sie an Muttertag auch mal Blumen kriegt.
0: Genau.
1: Bester Rock und Pop, hier ist sie mit Guardian.

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15: Guten Morgen, hier ist das Wetter für uns in Baden-Württemberg. In Süßen im Kreis Göppingen messen wir aktuell 11 Grad. Ebenso bei euch in Wimsheim im Enzkreis und in Neckarsulm im Kreis Heilbronn. Ja, noch ist es eher frisch. Später wird es dann in der Sonne aber richtig schön warm. Um die 20 Grad sind heute drin und morgen dann sogar fast frühsommerlich bei 25 Grad.
16: Gleich 9.32 Uhr, ganz schneller Blick auf die Straßen. Eine Gefahrenstelle, die A8 Stuttgart-Karlsruhe. Zwischen Pforzheim-West und Karlsbad liegt ein großes Holzteil auf der Fahrbahn. Bisschen Baustellenstau haben wir, wie immer am Engelbergtunnel A81 Heilbronn Richtung Stuttgart. Knapp 2 Kilometer Stop and Go. Und bei Böblingen-Sindelfingen auch knapp 3 Minuten plus ganz kurz stockender Verkehr in der Baustelle. Geblitzt wird B10 Ausfahrt Esslingen-Mettingen. Beliebte Stelle, 80 erlaubt. Dankeschön, Thomas, fürs Petzen. Staus und Blitzer gerne auch kostenlos durchgeben. 0800 24 7 1077.
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15: Baden-Württembergs Rockigs Morning Show ist hier. Hanna und Nikolaus, guten Morgen.
16: Wir machen unserem Namen mal wieder alle Ehre mit Guns N' Roses. Paradise City. 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

Guns N' Roses, Paradise City. Und diesen Song hören wir morgen hoffentlich wieder durch Stuttgart schallen. 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Heimspiel gegen Leverkusen, ganz wichtiges Spiel um die Champions League-Plätze. 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

0: Gleich, Viertel vor zehn. Ihr hört die neue 107.7. Wir schicken alle unsere guten Gedanken Richtung Portugal. Da liegt nämlich Bonnie Tyler nach einer Not-OP jetzt im Koma.
1: Aber man muss sagen, wenn jemand das Zeug dazu hat, am nächsten Tag wieder dazustehen, als wäre nie was passiert, dann ist es Bonnie Tyler, eine Kämpferin. 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

bevor es Spotify und YouTube und Soundcloud gab, waren wir ja quasi die Anlaufstelle für junge Künstler. Ab und zu kriegen wir auch noch so ein Schülertape zugeschickt. Wäre das nicht was für euch? Und genauso ging es los bei Camouflage. 1986 bei einem Radiowettbewerb gewonnen. Und der Rest ist wirklich Musikgeschichte. Aus Bietigheim, Bissingen, genauer genommen aus Kleinsachsenheim, haben sie Musikgeschichte eigentlich nur mit einem Mikro und einem Synthesizer geschrieben. Hier sind Camouflage aus den 80ern, The Great Commandment.

0: nächsten Song verbinde ich mit Herrn Nix Gutem.
1: Okay.
0: Das kommt aus der Zeit, ich sag mal, als ICQ angesagt war. Mhm. Oh, Anfang, Mitte 2000er. Hier ist die neue 107.7. Da konnte man Links verschicken. Und wenn derjenige draufgeklickt hat, dann ist ein Video angegangen und der ganze PC ist eingefroren. Und es lief einfach dieses Video auf Dauerschleife und du konntest nichts dagegen tun. Außer halt unten den großen Knopf drücken. Mhm. Dead or Alive, You Spin Me Round. Den Song habe ich ein paar Mal hintereinander gehört, bis ich meinen PC dann ausgemacht habe. 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
2: Es gibt gute Nachrichten aus der Wirtschaft. Bei den deutschen Exporten hat es nämlich eine positive Überraschung gegeben. Unser Top-Thema jetzt. Am Freitagvormittag. Es ist 10 Uhr.
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3: Guten Tag. Die deutschen Exporte sind im März trotz Iran-Krieg im Vergleich zum Februar um einen halben Prozentpunkt gestiegen. Im Jahresvergleich waren es fast 2%. Wichtigster Auslandsmarkt bleiben die USA, verlieren aber deutlich an Wichtigkeit. Die deutsche Wirtschaft exportiert nun eher in die EU und nach Großbritannien. Zuletzt hatte der Iran-Krieg die Hoffnungen auf einen spürbaren Aufschwung in Deutschland gebremst. In ganz Deutschland treten heute Schüler in einen Streik gegen die Wehrpflicht. In Baden-Württemberg sind am Vormittag ein Dutzend Demonstrationen, unter anderem in Stuttgart, Heilbronn und Mannheim. Eine Wehrpflicht gibt es bisher nicht. Nur zum Ausfüllen eines Fragebogens sind junge Männer verpflichtet. Trotzdem sagt CDU-Verteidigungsexperte Karl Lahmer:
4: Wir können hier frei leben, wir können frei atmen. Und ich glaube, dass es sich lohnt, in einem solchen gesellschaftlichen System zu leben. Und darüber muss man sich Gedanken machen. Das ist keine Theorie mehr, dass man sagt, oh, da kann nichts passieren. Nein, Putin geht es nicht nur um die Ukraine. Putin geht es darum, Europa zu zerschlagen, die freien Gesellschaften zu zerschlagen. Der fühlt sich bedroht, nicht von unseren Waffen, sondern von unserem freiheitlichen System.
3: Und jetzt weitere Meldungen in Kürze. Die Commerzbank baut im Abwehrkampf gegen eine Übernahme durch UniCredit weiter Stellen ab. Etwa 3000 Vollzeitjobs hat der Konzern heute mitgeteilt. Parallel sollen in der Digitalisierung und im internationalen Geschäft neue Jobs entstehen. Der Prozess um den halbfertigen Schwabenland-Tower in Fellbach bei Stuttgart könnte schneller enden als erwartet, womöglich schon heute. Das Gericht prüft, ihn gegen eine Geldauflage einzustellen. Angeklagt sind die beiden ersten Bauherren und Ideengeber wegen Insolvenzverschleppung. Und nach dem Hunter-Virus-Ausbruch auf einem Kreuzfahrtschiff geben Experten in Baden-Württemberg Entwarnung. Hier tritt das Virus zwar jedes Jahr auf, es handelt sich aber um eine deutlich andere als die südamerikanische Variante, an der mehrere Menschen verstorben sind.
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2: Das Wetter für uns in Baden-Württemberg ist passend zum Wochenende heute wieder freundlicher und wärmer mit 11 Grad in Böblingen gerade, 10 Grad haben wir in Göppingen, 12 Grad sind es schon in Heidelberg, bis zu 22 sind heute drin, es bleibt meistens trocken. Morgen dann Frühsommer mit Sonne und bis zu 25 Grad. 3 nach 10, die neue 107.7 Verkehrsservice. Nichts los fast auf den Straßen, außer auf der A81 Singen Richtung Stuttgart. 2 Kilometer Stop and Go zwischen Böblingen-Sindelfingen und Sindelfingen-Ost. Dann Vorsicht auf der B27 Tübingen Richtung Stuttgart zwischen Unterer Werth und Kirchentellenswort. Ungesicherte Unfallstelle. Eure Staus, eure Blitzer immer kostenlos. 0800 24 7 107.7. Gute Fahrt euch.
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2: Hi zusammen, schön, dass ihr uns hört beim Schaffen. Und mit am Start ist Alice Cooper und Poison. Wir sind der Sender mit den meisten 80ern. Ich bin Doro, schönen Freitag.
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0: mit bestem Rock und Pop hier auf der 9.107.7 um 10.22 Uhr. Schönen Freitag. Nachher erstmal Wochenende. Aber wenn wir jetzt schon mal an die neue Woche denken, da starten wir hier auf jeden Fall mit einem Looping rein.
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0: 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Da fehlt nämlich hinten immer ein Wort, das sich reimt.

0: lange.
1: Komm jetzt, komm.
0: Denn später, wenn es voller wird, dann ist da eine.
2: Genau. Schlange wär's gewesen. Und so einfach ist es dann auch. Müsst ihr einfach bei drei Strophen hinkriegen.

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1: Hier ist das Wetter für uns in Baden-Württemberg und wir freuen uns, dass wieder die Sonne scheint. Jetzt ist es doch noch frisch. Nachher sind dann bis zu 22 Grad drin. Es bleibt meistens trocken und morgen dann auch sehr sonnig und warm bei 19 bis 25 Grad. 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Gute Nachrichten von den Straßen um 10:30. Die neue 107.7 Verkehrsservice mit nur zwei kleinen Meldungen. A8 Richtung Karlsruhe, 3 Kilometer stockt vor der Baustelle bei Pforzheim Ost. Und auch auf der A81 Singen Richtung Stuttgart, 2 Kilometer stockender Verkehr zwischen Böblingen-Sindelfingen und Sindelfingen-Ost, weil da gebaut wird. Dann wird geblitzt in Göppingen in der Jahnstraße, wenn ihr stadteinwärts fahrt. Und wenn ihr was seht, Staus oder Blitzer, immer kostenlos melden. 0800 24 7 107. 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
1: Schönen Freitag, Arbeitstag, den kriegen wir auch noch rum mit den meisten 80ern, den meisten 90ern, der meisten Musik im Geschäft. Und hier jetzt Classic Rock von den Hooters.
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0: Wir zocken jetzt wieder eine Runde zusammen. Ich hab Bock und ich schenk euch eine neue 107.7 Tasse, wenn ihr das Geheimnis rauskriegt von Phil Collins. Da fehlt nämlich nur ein Wort, das habe ich weggepiept, wie immer. Heute geht's um den Lieblingssänger von Phil Collins. Wer könnte das denn sein?
2: Ich bin ein großer Fan. Es gibt niemanden, der Musik so macht wie er.
0: Phil Collins ist Fan von wem? Mal schauen, auf wen ihr da so alles tippt und ob ihr draufkommt. Jetzt mitraten den ganzen Vormittag. 0800 24 7 107 7.

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24: Gute Nachrichten aus der Wirtschaft. Die deutschen Exporte zeigen nämlich trotz der schweren Lage gerade weiter nach oben. Eins unserer Themen jetzt am Freitagvormittag. Es ist 11 Uhr.
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24: Mit Mia Hehn.
25: Schönen guten Tag. Der Bundesrat hat die 1.000 Euro Entlastungsprämie vorerst gestoppt. Das Gesetz hat keine Mehrheit bekommen. Die Länder kritisieren, dass sie und die Kommunen als Arbeitgeber für Beschäftigte im öffentlichen Dienst auf den Kosten sitzen bleiben. Mit der Prämie sollten Arbeitgeber eigentlich steuerfrei 1.000 Euro an ihre Mitarbeiter auszahlen dürfen, um sie wegen der gestiegenen Preise durch den Iran-Krieg zu entlasten. Die deutschen Exporte sind im März trotz Iran-Krieg im Vergleich zum Februar um 0,5 Prozentpunkt gestiegen. Im Jahresvergleich waren es fast 2%. Wichtigster Auslandsmarkt bleiben die USA, deren Exporte aber im März etwas zurückgingen, im Jahresvergleich sogar um über 1/5. Zugelegt haben vor allem die Exporte innerhalb der EU und in Großbritannien. Und nun weitere Meldungen in Kürze. Frauen sollen besser vor häuslicher Gewalt geschützt werden. Täter sollen in Zukunft dazu verurteilt werden können, eine Fußfessel zu tragen. Der Bundestag hat für den entsprechenden Gesetzentwurf gestimmt. Außerdem sollen Familiengerichte Schläger dazu verpflichten können, an Anti-Gewalt-Kursen teilzunehmen. Justizministerin Hubig sagte,
2: Prävention bedeutet eben auch Arbeit mit denjenigen, die die Gewalt ausüben. Wer Gewalt begeht, muss an sich arbeiten, damit die Gewalt nicht wieder aus ihm herausbricht. Die Gewaltspirale muss ändern und deshalb setzen wir auf verpflichtende Arbeit mit den Tätern, meine sehr geehrten Damen und Herren.
25: Die Commerzbank will 3000 weitere Stellen streichen. So soll der Jahresgewinn bis 2030 auf fast 6 Milliarden Euro steigen. Die Bank wehrt sich aktuell gegen die Übernahme durch die italienische UniCredit. In vielen Städten Deutschlands demonstrieren Schüler heute wieder gegen den neuen Wehrdienst. Die zentrale Kundgebung steigt am Mittag in Berlin am Brandenburger Tor. Das Ganze findet an einem historischen Datum statt. Heute vor genau 81 Jahren ging der Zweite Weltkrieg in Europa zu Ende.
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24: Hier ist das Wetter für uns in Baden-Württemberg. Aktuell 12 Grad in Mundelsheim, 14 Grad in Wendlingen, in Trochtelfingen 13 Grad. Und passend zum Wochenende wird es heute wieder so richtig schön sonnig und auch mit 22 Grad maximal wärmer. Morgen dann Frühsommer mit bis zu 25 Grad. 3:35, wir schauen auf die Straßen im neue 107.7 Verkehrsservice. Bitte Vorsicht im Kreis Tübingen zwischen Wendelsheim und Oberndorf in beide Richtungen. Verlorene Ladung, mehrere Steine auf der Straße. Auf der A8 Stuttgart Richtung Karlsruhe stockender Verkehr zwischen Pforzheim Süd und Ost. Und ansonsten rollt's. Euch allen gute Fahrt. Wenn ihr was seht, Staus oder Blitzer, immer kostenlos bei uns. 0800 24 7 107.7. Gute Fahrt.
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24: Bei uns kriegt ihr die meisten 80er auf dem Weg ins Wochenende. Und hier sind Starship und We Built This City von 86. Ich bin Dobo, ich wünsche euch einen wunderschönen Freitagvormittag.
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11.23 Uhr am Freitagvormittag. Ihr hört die neue 107.7. Und wer hätte gedacht, dass es jetzt in der Fußball-Bundesliga am Saisonende so spannend wird, oder? Es ist wirklich zum Fingernägel abkauen. Hier vorletzter Spieltag fängt dieses Wochenende an. Der VfB Stuttgart will am liebsten, klar, nochmal in die Champions League, sich den Traum nochmal erfüllen, ist aktuell auf Platz 5 in der Tabelle und braucht wirklich jeden Punkt, denn zwischen Platz 4 und 6 ist Punktgleichstand auf den internationalen Plätzen. Leverkusen Platz 4, Stuttgart Platz 5, Hoffenheim Platz 6, haben alle 58 Punkte und morgen

0: Situation so, dass da auch noch andere Teams eine ganz gute Runde spielen. Ja. Insbesondere Hoffenheim muss da natürlich genannt werden. Die Spannung ist spürbar, die Energie ist spürbar. Das ist eine gute Sache.
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12: Kurz nach 12:30, es gibt Neues aus den Nachrichten.
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12: Stefanie Häuslein.
14: Wir haben eine außergewöhnliche Gefahrensituation in Stuttgart-Nord. Im Bereich Eduard-Pfeiffer-Straße ist eine Weltkriegsbombe gefunden worden und die liegt so, dass das Viertel dort direkt evakuiert werden muss, also jetzt. Die Menschen im Räumungsbereich werden aber von den Behörden extra informiert oder es gibt Infos unter www.feuerwehr-stuttgart.de.
12: Dankeschön, Steffi. Und wir schauen aufs Wetter für Baden-Württemberg. Das ist heute sonnig mit ein paar Wolken, meistens trocken, bei bis zu 22 Grad, wieder ein bisschen wärmer als die letzten Tage. Und morgen legt der Petrus nochmal eine Schippe drauf, bis zu 25 Grad und Sonne. 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Wir schauen auf die Straßen kurz nach 12:30. Die neue 107.7 Verkehrsservice. Bitte Vorsicht auf der A8 Ulm Richtung Karlsruhe. Erst zwischen Wendlingen und Esslingen, da liegen Reifenteile. Und im weiteren Verlauf ein ungesicherter Unfall zwischen Pforzheim Süd und Ost auf der linken Spur. Dort stockt es auch auf 5 Kilometern. In der Gegenrichtung 7 Kilometer Baustellenstau zwischen Pforzheim West und Süd. Eure Staus, eure Blitzer. Immer kostenlos bei uns melden. 0800 24 7 107 7. Gute Fahrt. 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
12: Schönen Freitagvormittag euch. Ich bin Doro. Spiel uns die meisten 80er, die meisten 90er, die meiste Musik zum Schaffen. Jetzt von den Sticks.
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0: Auf bester Rock und Pop aus den 90ern. Hier auf der 977, gleich viertel vor zwölf.
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0: Heute geht's um den Lieblingssänger von Phil Collins. Nur ein Wort fehlt, bis wir wissen, wer das ist.
2: Ich bin ein großer Fan. Es gibt niemanden, der Musik so macht wie er.
0: Und Tim aus Karlsruhe tippt, dass das Rockstar-Wort heute Joe Cocker ist. Ah, Maike aus Hemmingen schreibt, es könnte auch Bob Marley sein. Leute, ihr seid noch ein bisschen weit davon entfernt, habt auch noch ein bisschen Zeit, das Rockstar-Wort heute zu knacken. Kleiner Tipp, es ist ein Sänger, den wir hier auf der 977 nicht spielen. 0800 24 7 1077.

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4: Guten Tag, ich bin Daniel Heinze von der katholischen Kirche. Übermorgen am Sonntag ist Muttertag. Der hat eine lange Tradition. Schon der englische König Heinrich III. Befahl im 13. Jahrhundert den Mothering Sunday zur Ehre der Mutterkirche. Als eigentliche Erfinderin des Muttertages gilt eine gewisse Anna Jarvis. Sie sorgte dafür, dass der Muttertag seit 1914 in den USA offiziell begangen wird. Und klar, längst auch bei uns. Die einen finden es klasse, ihre Mamas zu besuchen und hochleben zu lassen, vielleicht mit Blumen oder mit kleinen Geschenken. Andere sagen, was für ein Hohn, einmal im Jahr an die Mütter zu denken und sie zu feiern. Und dann den Rest des Jahres dürfen sie schuften, als sei es selbstverständlich? Klar, nur einmal im Jahr Danke sagen für alle Liebe, Aufopferung, alles zurückstecken, das ist viel zu wenig. Doch als Erinnerung finde ich diesen Muttertag ja ganz hilfreich. Ich sollte es nie aufschieben oder vertagen, meiner Mama Danke zu sagen, wenn ich sie lieb hab.
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18: Großeinsatz in Stuttgart-Nord wegen einer Weltkriegsbombe gerade. Unser Top-Thema jetzt. Es ist Freitagmittag, 12 Uhr.
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20: Schönen guten Tag. In Stuttgart-Nord läuft in diesen Minuten eine groß angelegte Evakuierung an. Im Bereich Eduard-Pfeiffer-Straße ist eine Weltkriegsbombe gefunden worden. Und sie liegt so, dass im Wohngebiet dort ein Bereich im Radius von 300 Metern sofort geräumt werden muss. Die Menschen vor Ort werden von der Feuerwehr direkt informiert. Ausweichräume sind bereits eingerichtet. Der Bundesrat hat die geplante 1.000 € Entlastungsprämie erstmal gestoppt. Das Gesetz hat bei den Ländern nicht die nötige Mehrheit erreicht. Philipp Witzig berichtet.
21: Die Prämie sollte freiwillig von den Arbeitgebern steuerfrei an die Arbeitnehmer ausgezahlt werden. Die Länder kritisieren, dass sie sich die Prämie für ihre Landesbeschäftigten gar nicht leisten können. Auch aus der privaten Wirtschaft hört man Ähnliches. Gegenfinanzieren sollte die Entlastungsprämie eine Erhöhung der Tabaksteuer. Davon würde allerdings nur der Bund und nicht die Länder oder Kommunen profitieren.
20: Und nun weitere Meldungen in Kürze. Der Bundestag hat dafür gestimmt, dass Schläger im häuslichen Umfeld in Zukunft eine Fußfessel tragen müssen. Insbesondere Frauen sollen damit besser vor Gewalt in der Beziehung geschützt werden. Täter sollen außerdem von Gerichten zu verpflichtenden Anti-Gewalt-Kursen geschickt werden können. Großeinsatz für die Polizei in Sinzig in Rheinland-Pfalz. Dort gibt es eine Geiselnahme in einer Bankfiliale in der Innenstadt. Die Täter sollen den Mitarbeiter einer Geldtransportfirma in ihre Gewalt gebracht und sich mit ihm und weiteren Geiseln im Tresorraum verschanzt haben. Wer den neuen Bundeswehr-Fragebogen ignoriert, muss mit einem Bußgeld rechnen. Laut Spiegel sollen junge Männer bis zu 250 € zahlen, wenn sie mehrere Fristen verstreichen lassen. Zugleich zeigt sich das Verteidigungsministerium zufrieden mit dem bisherigen Rücklauf von 91%.
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18: Hier ist das Wetter für uns in Baden-Württemberg. Aktuell 15 Grad in Waldenbuch, auch in Schorndorf. 14 Grad sind es in Nagold. Bis zu 22 Grad sind heute drin bei Sonne und Wolken und es bleibt meistens trocken. Morgen auch, dann können wir uns über bis zu 25 Grad freuen und Sonne im Land. 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Blick auf die Straßen um 2:02, die neue 107.7 Verkehrsservice. Vorsicht auf der A8 in Richtung Karlsruhe. Zwischen Stuttgart-Möhringen und Stuttgarter Kreuz liegen Gegenstände auf der linken und mittleren Spur. Auf der A8 Stuttgart-Karlsruhe an der Baustelle bei Pforzheim-Ost in beide Richtungen 7 Kilometer Stop and Go. Und Vorsicht, liegen gebliebenes Auto auf der B10 B27 in Stuttgart zwischen Friedrichswahl und Dreieck Zuffenhausen. Eure Staus und Blitzer immer kostenlos. 0800 24 7 1077. 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
18: Hallo zusammen und einen schönen Freitagmittag. Ich bin Doro und die meisten 80er sind für euch am Start hier im Radio. Joan Jett jetzt von 82. I love Rock'n'Roll.
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0: Weltbester Rock und Pop von Kid Rock. Hier bei uns um 20 nach 12. Wir freuen uns jetzt erstmal aufs Wochenende, aber ich verspreche euch, wir starten zusammen mit voll Karacho in die neue Woche.
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0: 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Aber es ist nicht ganz umsonst. Natürlich, ihr müsst ein bisschen was dafür tun. Und da kommt Nikolaus ins Spiel aus Baden-Württembergs Rockyster Morning Show hier bei uns. Was hast du vorbereitet?
2: Doro, ich habe ein neues Spiel entwickelt. Es ist ein Song, den ich singe über Trips Trill. Dieser Song hat 3 Strophen und am Ende von jeder Strophe fehlt ein Wort. Das ist ein Reim.
3: Sing jetzt

0: Nimm.
1: Okay, verstehe.
2: Kriegt man, glaube ich, ganz gut raus. Wenn man alle drei rausfindet, geht's nach Tripsdrill.
1: Mega. Nächste Woche, Montag früh, geht's los. 7:07 in Baden-Württembergs Rockister Morning Show. Viel Glück euch.
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6: Hier ist das Wetter für uns in Baden-Württemberg. Heute schon ein Tick wärmer mit bis zu 22 Grad, Sonne und Wolken. Es bleibt meistens trocken. Morgen auch und dann können wir uns über Sonne und bis zu 25 Grad freuen. Wir schauen auf die Straßen um kurz nach halb eins. Die neue 107.7 Verkehrsservice. Vorsicht, wenn ihr auf der B14 unterwegs seid von Stuttgart Richtung Backnang, da ist ein Fahrzeug im Kappelbergtunnel liegen geblieben. Auf der A8 Stuttgart-Karlsruhe rund um Pforzheim-Ost bei der Baustelle 3 Kilometer Stop-and-Go in beide Richtungen. Und es wird geblitzt in Göppingen in der Jahnstraße, wenn ihr stadteinwärts fahrt. 50 da erlaubt. Habt ihr auch was? Eure Staus, eure Blitzer immer kostenlos. 0800 24 7 1077. Gute Fahrt.
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6: Und die Freitagmittagspause machen wir zusammen mit Murray Head. Hier ist One Night in Bangkok. Nur wir spielen die meisten 80er, die meisten 90er, die meiste Musik. Ich bin Doro. Hi.
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0: Bester Rock und Pop von den Guano Apes um 12 Uhr gleich 42.
1: 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Kennst du die Geschichte hinter diesem Song? Es ist das Jahr 2000 bei der Olympiade in Sydney. Die australische Band Midnight Oil steht auf der Bühne. Sie tragen schwarze Shirts mit der Aufschrift Sorry. Dabei spielen sie ihren größten Erfolg, Bads Are Burning. Sie wollen daran erinnern, warum sie diesen Song im Jahr 1988 geschrieben haben. Die Zeit ist gekommen, die Miete zu zahlen, unseren Beitrag zu zahlen. Es geht um die Aborigines. Die weißen eingewanderten Australier sollen ihren Anteil am Land zahlen, das sie den Aborigines einst weggenommen haben. Midnight Oil. Bads Are Burning.
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7: Stellt euch vor, ihr müsst jetzt sofort zu Hause oder im Büro raus wegen einer Weltkriegsbombe. So sieht's gerade in Stuttgart-Nord aus. Unser Top-Thema jetzt. Es ist Freitagmittag, 13 Uhr.
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7: Mit Mia Hehn.
8: Schönen guten Tag. In Stuttgart-Nord läuft im Moment eine groß angelegte Evakuierung ab. Im Bereich Eduard-Pfeiffer-Straße ist eine Weltkriegsbombe gefunden worden. Anders als in den meisten anderen Fällen kann die Entschärfung diesmal nicht auf ein Wochenende gelegt werden. Stattdessen wird ein Radius von 300 Metern direkt geräumt. Warum, sagt uns Daniel Anand von der Feuerwehr Stuttgart.
9: Im aktuellen Fall ist die Besonderheit, dass die einen chemischen Langzeitzünder hat und deswegen muss jetzt eben alles relativ schnell gehen. Deswegen haben wir auch eine Bevölkerungswarnung ausgelöst. Das heißt, hier in der Umgebung haben überall die Handys geklingelt und natürlich geht auch die Polizei und weitere Einsatzkräfte von Tür zu Tür und informiert die Personen darüber, dass sie das Gebäude verlassen müssen.
8: Der Bundesrat hat die 1.000 Euro Entlastungsprämie vorerst gestoppt. Das Gesetz hat keine Mehrheit bekommen. Die Länder kritisieren, dass sie und die Kommunen als Arbeitgeber für Beschäftigte im öffentlichen Dienst auf den Kosten sitzen bleiben. Mit der Prämie sollten Arbeitgeber eigentlich steuerfrei 1.000 Euro an ihre Mitarbeiter auszahlen dürfen, um sie wegen der gestiegenen Preise durch den Iran-Krieg zu entlasten. Und nun weitere Meldungen in Kürze. Um Frauen besser vor häuslicher Gewalt zu schützen, sollen Täter in Zukunft dazu verurteilt werden können, eine Fußfessel zu tragen. Der Bundestag hat für den entsprechenden Gesetzentwurf gestimmt. Außerdem sollen Schläger dazu verpflichtet werden können, an Anti-Gewalt-Kursen teilzunehmen. Großeinsatz für die Polizei in Sinzig in Rheinland-Pfalz. Dort gibt es eine Geiselnahme in einer Bankfiliale in der Innenstadt. Die Täter sollen den Mitarbeiter einer Geldtransportfirma in ihre Gewalt gebracht und sich mit ihm und weiteren Geiseln im Tresorraum verschanzt haben. Die Meere werden immer wärmer. Laut EU-Klimadienst Copernicus ist es nur noch eine Frage von Tagen, bis der Höchstwert aus 2024 geknackt wird. Besonders heiß ist der Pazifik. Die Forscher warnen, das könnte einen heißen, trockenen Sommer mit vielen Waldbränden in Europa bringen.
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7: Hier ist das Wetter für uns in Baden-Württemberg. Aktuell 15 Grad in Freiburg. Wir haben 16 Grad in Mannheim und auch in Stuttgart. Sonne und Wolken und meistens trocken. Morgen dann nochmal wärmer mit bis zu 25 Grad und sonnig. 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Wir schauen auf die Straßen im neue 107.7 Verkehrsservice. Und Vorsicht auf der A6 in Richtung Heilbronn. Zwischen Wiesloch-Raunberg und Sinsheim eine ungesicherte Unfallstelle auf der mittleren Spur. Auf der A8 in Richtung Karlsruhe stockt's zwischen Flughafenmesse und Dreieck Leonberg insgesamt auf 8 Kilometern. Und die A81 Heilbronn Richtung Stuttgart zwischen Zuffenhausen und Dreieck Leonberg 3 Kilometer Baustellenstau. Eure Staus und Blitzer immer kostenlos unter 0800 24 7 1077. 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
7: Noch heute, dann ist Wochenende. Wir sind bei euch im Geschäft und spielen die meisten 80er jetzt in der Mittagspause von Whitesnake. Here I go again. Ich bin Doro, schönen Freitag euch.
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0: mit bestem Rock und Pop in der Mittagspause. Ja, die Arbeitswoche ist fast geschafft und vielleicht werdet ihr ja noch zum Held, bevor es ins Wochenende geht im Geschäft.
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0: Ja, hier steht noch eine neue 107.7-Tasse rum, die ich gerne einem von euch schenken würde, wenn ihr mir sagen könnt, wer ist denn der Lieblingssänger von Phil Collins?
2: Ich bin ein großer Fan. Es gibt niemanden, der Musik so macht wie er.
0: 0800 24 7 1077. Jasmin aus Mannheim, versucht's mal. Was ist denn dein Tipp?
3: Also ich könnte mir vorstellen, dass das Elton John ist.
0: Oh! Gute Idee. Beides Briten. Aber ist es auch sein Lieblingssänger?
2: Ich bin ein großer Michael Bublé-Fan. Es gibt niemanden, der Musik so macht wie er.
3: Oh nein!
0: Ja, Michael Bublé wäre es gewesen. It's a beautiful day. Ja, beautiful day. Ist schon schön bei Phil Collins daheim.
3: Ja, aber ich muss sagen, Phil Collins ist da eher was für mich.
0: So! Deswegen hörst du auch die neue 107.7. Auch wenn es jetzt mit der Tasse nicht geklappt hat, ich wünsche dir ein schönes Wochenende trotzdem und spiel dir jetzt Another Day in Paradise. Ah.

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6: Hier ist das Wetter für uns in Baden-Württemberg. Heute richtig schön sonnig mit ein paar Wolken oder Quellwolken bei bis zu 20 Grad teilweise heute. Morgen wird es mit bis zu 25 Grad noch wärmer und dann viel Sonne. Der schönste Tag am Wochenende. Sonntag kann es wieder nass werden. 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

0: die Straßen um kurz nach halb zwei. Die neue 177 Verkehrsservice. Vorsicht auf der A6 Mannheim nach Heilbronn. Zwischen Bad Rappenau und Untereisesheim liegen Gegenstände auf der rechten Spur. Dann laufen Schafe auf der A8. Vorsicht Karlsruhe-Stuttgart, Höhe Heimsheim in beide Richtungen. A8 in Richtung Karlsruhe, zwischen Stuttgart, Flughafen, Messe und Kreuz Stuttgart 4 Kilometer Stop and Go. Und auf der B10, B27 in Stuttgart, zwischen Pragsatteltunnel und Friedrichswald 2 Kilometer Stau. Eure Staus und Blitzer, immer kostenlos bei uns unter 0800 24 7 177. Gut Fahrt! 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
0: Und das hier sollte eigentlich eine Disco-Nummer werden. Kiss jetzt bei uns. I was made for loving you. Wir spielen die meisten 80er, die meisten 90er, die meiste Musik zum Schaffen. Ich bin Doro, hi.
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21: Aufatmen in Stuttgart Nord, da ist ein Blindgänger aus dem Zweiten Weltkrieg jetzt nicht mehr gefährlich. Unser Top-Thema am Freitagnachmittag. Es ist 14 Uhr.
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22: Schönen guten Tag.
1: In Stuttgart-Nord ist am Mittag eine überraschende Bombenentschärfung gut abgelaufen. Dort war bei Bauarbeiten ein 250-Kilo-Blindgänger aus dem Zweiten Weltkrieg entdeckt worden. Weil die Bombe einen chemischen Langzeitzünder hatte, musste sofort geräumt und entschärft werden. Mittlerweile werden auch die ersten Sperrungen wieder aufgehoben. Die 1.000 € Entlastungsprämie kommt erst einmal nicht. Der Bundesrat hat das Vorhaben der Bundesregierung gestoppt. Mehrere Länder haben kritisiert, dass sie und die Kommunen einen Großteil der Kosten schultern sollen. Hamburgs Finanzsenator Dressel sagte in der Länderkammer:
2: Die Prämie führt zu Steuermindereinnahmen von insgesamt geschätzt 2,8 Milliarden Euro in den nächsten Jahren. Zwei Drittel auf Länder, 1 Milliarde, und Kommunen mit dann 700 Millionen. Und der Bund hat für eine Gegenfinanzierung gesorgt, aber nur bei sich. Mit der Tabaksteuer.
1: Und nun weitere Meldungen in Kürze. Frauen sollen besser vor häuslicher Gewalt geschützt werden. Täter sollen in Zukunft dazu verurteilt werden können, eine Fußfessel zu tragen. Der Bundestag hat für den entsprechenden Gesetzentwurf gestimmt. Außerdem sollen Familiengerichte Schläger dazu verpflichten können, an Antigewaltkursen teilzunehmen. Russland hat offenbar selbst seine ausgerufene Waffenruhe schon nach kurzer Zeit wieder gebrochen. In der ukrainischen Hauptstadt Kiew wurde Luftalarm ausgelöst. Für die Dauer der Feierlichkeiten zum Ende des Zweiten Weltkriegs wollte Moskau die Waffen eigentlich schweigen lassen. Vom Hantavirus geht kaum Gefahr für die Allgemeinheit aus. Eine Ansteckung von Mensch zu Mensch ist selten und nur bei engem Körperkontakt möglich, so die Weltgesundheitsorganisation. Bei einem Hantavirusausbruch auf einem Kreuzfahrtschiff im Atlantik sind 3 Menschen gestorben. In der Fußball-Bundesliga kann Borussia Dortmund heute die Vizemeisterschaft perfekt machen. Der BVB empfängt einen Spieltag vor Saisonende Eintracht Frankfurt. Die schwächelnde Eintracht ist aktuell 8. und kämpft noch um einen Platz im Europacup.
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21: Ist das Wetter für uns in Baden-Württemberg. Es ist sonnig mit ein paar Wolken, in Sindelfingen bei 18 Grad. In Sulz am Neckar haben wir 17 Grad, in Freiberg am Neckar auch. Es bleibt heute meistens trocken und morgen dann Sonne pur und bei bis zu 25 Grad wieder Hochsommer. Frühsommer, nicht Hochsommer. Da brauchen wir noch ein bisschen für. Jetzt ist es 2:02, die neue 107.7 Verkehrsservice. Vorsicht, Gefahrenstelle auf der A6 Mannheim Richtung Heilbronn. Zwischen Bad Rappenau und Oder-Eisesheim liegen auf der rechten Spur Gegenstände. Auf der A8 Karlsruhe Richtung Stuttgart immer mehr los. Zwischen Pforzheim West und Süd 7 Kilometer stockender Verkehr. Und auf der A8 in Richtung Karlsruhe zwischen Kreuz Stuttgart und Dreieck Leonberg 4 Kilometer Stop and Go. Eure Staus und Blitzer immer kostenlos bei uns unter 0800 24 7 1077. Gute Fahrt euch!
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21: Ich bin Doro. Hi, ich hoffe, ihr packt den Freitag im Geschäft noch gut und nachher ist Wochenende. Wir sind dabei mit den meisten 80ern und the best. Hier ist Tina Turner.
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0: Mr. Rock und Pop von Linkin Park um 20 nach 2. Und ich glaube, wir freuen uns alle aufs Wochenende, auf Sonne und auch schon auf die neue Woche. Da starten wir nämlich erstmal mit einem Looping rein.
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0: Denn später, wenn es voller wird, dann ist da eine.
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10: Hier ist das Wetter für uns in Baden-Württemberg. Heute Sonne und Wolken. Am Nachmittag kann es im Schwarzwald ein bisschen regnen, ansonsten meistens trocken bei bis zu 22 Grad. Morgen dann Frühsommer wieder bei uns im Land. Bleibt trocken, wird sehr sonnig bei bis zu 25 Grad. Und die Straßen werden voller jetzt um 14:30 Uhr. Die neue 177 Verkehrsservice. Vorsicht auf der A8 Karlsruhe Richtung Stuttgart. Personen zwischen Pforzheim Süd und Heimsheim und das kaputte Auto dazu steht auf dem Standstreifen. In diese Richtung 7 Kilometer Stop and Go. Das gleiche in der Gegenrichtung aus Stuttgart kommend. A8 Ulm in Richtung Karlsruhe zwischen Flughafenmesse und Stuttgarter Kreuz 4 Kilometer Stop and Go. Und die A81 von Singen nach Stuttgart zwischen Böblingen-Hulb und Sindelfingen-Ost 5 Kilometer Stau. Wenn ihr auch Staus habt oder Blitzer, immer kostenlos melden. Und

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0: Wir sind der Sender mit den meisten 80ern, den meisten 90ern, der meisten Musik auf dem Weg ins Wochenende. Wir sind Queen und Friends Will Be Friends. Ich bin Doro, schönen Freitag.
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Und wir brauchen morgen alle Punkte zu Hause gegen Leverkusen für die Chance auf die Champions League vielleicht noch. Und ihr könnt Dennis Undaff und die Jungs anfeuern und dabei sein im ausverkauften Stadion. Vielleicht, wir auf der 107.7 haben noch Tickets. In gut 20 Minuten

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2: Es gibt gute Nachrichten nach dem Weltkriegsbombenfund im Stuttgarter Norden. Das ist eines unserer Themen jetzt. Es ist Freitagnachmittag, 15 Uhr.
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2: Mit Gisa Weber.
4: Guten Tag. Der Bundesrat hat die geplante 1.000 Euro Entlastungsprämie erst einmal gestoppt. Das Gesetz hat bei den Ländern nicht die nötige Mehrheit erreicht. Philipp Nützig berichtet.
5: Die Prämie sollte freiwillig von den Arbeitgebern steuerfrei an die Arbeitnehmer ausgezahlt werden. Die Länder kritisieren, dass sie sich die Prämie für ihre Landesbeschäftigten gar nicht leisten können. Auch aus der privaten Wirtschaft hört man Ähnliches. Gegenfinanzieren sollte die Entlastungsprämie eine Erhöhung der Tabaksteuer. Davon würde allerdings nur der Bund und nicht die Länder oder Kommunen profitieren.
4: Baden-Württembergs CDU-Chef Manuel Hagel wird neuer Innenminister der Landesregierung. Damit ist der 38-Jährige bald für rund 25.000 Polizistinnen und Polizisten im Land verantwortlich. In den letzten 10 Jahren hatte Thomas Strobel das Ministerium geführt. Und nun weitere Meldungen in Kürze. In Stuttgart-Nord ist am Mittag eine überraschende Bombenentschärfung gut abgelaufen. Dort war bei Bauarbeiten ein 250-Kilo-Blindgänger aus dem Zweiten Weltkrieg entdeckt worden. Weil die Bombe einen chemischen Langzeitzünder hatte, musste sofort geräumt und entschärft werden. Mittlerweile werden auch die ersten Sperrungen wieder aufgehoben. Das Verteidigungsministerium ist zufrieden mit der neuen Wehrerfassung. Mehr als 9 von 10 angeschriebenen jungen Männern haben den Wehrdienstfragebogen ausgefüllt. Wer nicht antwortet, muss mit einem Bußgeld von bis zu 250 Euro rechnen. Der Tankrabatt macht sich jetzt an den Zapfsäulen bemerkbar. Die Preise für Benzin und Diesel sind auf rund 2 Euro pro Liter gesunken und damit auf den tiefsten Stand seit 2 Monaten, so der ADAC. Komplett weitergegeben wird die Steuersenkung aber bisher nicht, sagt etwa das IFO-Institut. Neuer Termin für Skisprung-Fans. In der kommenden Wintersportsaison wird es zum ersten Mal auch eine Vierschanzentournee der Frauen geben. Das hat der Weltverband FIS mitgeteilt. Das Traditionsevent feiert in diesem Jahr 75. Jubiläum.
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2: Das Wetter für uns in Baden-Württemberg. Es geht mit richtig viel Sonne ins Wochenende. Nur im Schwarzwald und auf der Westalb gibt es vereinzelte Schauer und Gewitter. Morgen auch überwiegend sonnig, noch wärmer, 19 bis 25 Grad. Erst Sonntagnachmittag steigt dann überall im Land das Regenrisiko. 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Die neue 107.7 Verkehrsservice rechnet schon wieder mit Staus in den ganzen Dauerbaustellen im Land. Außerdem, Achtung Autofahrer, auf der A6 Mannheim Richtung Heilbronn, zwischen Bad Rappenau und Heilbronn unter Eisesheim. Gegenstände, rechte Spur. Achtung auf der A8 Ulm Richtung Stuttgart, zwischen Wendlingen und Esslingen. Gegenstände, linke Spur. Achtung auf der 81 Singen Richtung Stuttgart, zwischen Böblingen Ost und Sindelfingen Ost. Ungesicherte Unfallstelle auf der linken Spur. Und da gibt es ja ohnehin schon Baustellenstau, da 3 bis 4 Kilometer, also das wird sicher auch noch mehr. Achtung außerdem auf der A8 Ulm Richtung Stuttgart ist gerade noch was reingekommen, auf Höhe Degerloch, ungesicherte Unfallstelle, rechte Spur. Eure Staus, eure Blitzer, immer kostenlos, 0800 24 700 77, gute Fahrt.
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0: Champions League oder nicht Champions League? Das ist die große Frage für unseren VfB Stuttgart. Hier ist die neue 107.7, euer VfB-Radio vor dem letzten unglaublich wichtigen Heimspiel dieser Bundesliga-Saison. Morgen kommen ja die punktgleichen Leverkusener nach Bad Cannstatt. Die stehen vor uns in der Tabelle auf Platz 4. Das muss sich natürlich dringend ändern, will der VfB nächste Saison in der Königsklasse spielen. Das heißt, alle wollen natürlich morgen ins Stadion, um unsere Jungs zu unterstützen. Aber nur wir haben noch 2 Tickets. Deshalb habe ich euch vorhin darum gebeten, schnell hier anzurufen. Aber wer hat es zu mir ins Studio geschafft? Hier ist die neue 107.7. Ich bin Christian Krack. Hallo?
1: Yeah! Cori und Luis haben es geschafft!
0: Cori und Luis, habe ich das richtig verstanden?
1: Ja, mega!
2: Ja.
0: Also du bist die Mama und Luis ist dein Sohn?
1: Genau.
0: Woher kommt ihr denn, ihr zwei?
1: Wir kommen aus Göppingen.
2: Ja.
0: Luis, wie alt bist du?
2: 13.
0: Wie lange bist du schon VfB-Fan demnach? Sag jetzt nichts Falsches.
2: 13 Jahre lang.
0: Das war die vollkommen richtige Antwort, ja? So will ich dich hören. 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
1: Mega geil.
0: Cori, sag mal, mit Leverkusen morgen und Frankfurt nächste Woche stehen noch 2 echte Brecher an. Was glaubst du? Wie wird's für den VfB laufen? Reicht's für die Champions League?
1: Ja, was tippt man? 3-1 vor VfB.
0: Ah ja, also.
1: Das klappt, wenn wir im Stadion sind, dann läuft es.
0: Ja, und wenn ihr so laut seid wie am Telefon, mache ich mir auch keine Sorgen wegen der Stimmung im Stadion morgen. Also ganz viel Spaß euch beiden.
1: Dankeschön.
0: Und wer von euch das Spiel nicht sehen kann, hier bei uns im Radio verpasst ihr nichts. 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
0: Das Wetter für uns in Baden-Württemberg. Aktuell sind es in Remseck schon 19, Fellbach 19, Reutlingen 18 Grad. Mit viel Sonnenschein geht's ins Wochenende. Nur ganz punktuell kann es mal einen Gewitterschauer geben. Morgen auch meistens sonnig, bei noch wärmeren 19 bis 25 Grad. Erst Sonntagnachmittag steigt dann überall im Land das Regenrisiko. 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Ja, rechnet mit Staus an den üblichen Stellen. Die größten Probleme aktuell, Achtung bitte auf der A6 Mannheim Richtung Heilbronn zwischen Bad Rappenau und Heilbronn unter Eisesheim. Achtung hier, Gegenstände auf der rechten Spur. Außerdem A8 Stuttgart Richtung Karlsruhe zwischen Flughafen Messe und Kreuz Stuttgart.

0: 4 Kilometer, zwischen Kreuz, Stuttgart und Dreieck-Leonberg 3 Kilometer und im weiteren Verlauf zwischen Pforzheim Süd und Pforzheim Ost nochmal 4 Kilometer stockend, auch in der Gegenrichtung bei Pforzheim 7 Kilometer stockend aktuell. Und was haben wir da noch reinbekommen? B10 Stuttgart Richtung Mühlacker zwischen Dreieck-Zuffenhausen und Korntal 2 Kilometer Stau, weil hier im Moment nur eine Spur frei ist. Eure Staus, eure Blitzer. Immer kostenlos her damit. 0800 24 7 107 7 kommt gut ins Wochenende. 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Zum Beispiel in Ludwigsburg, Korntal, Bietigheim oder Backnang. Alle Standorte unter dekra.de.
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0: Wir spielen für euch die meisten 80er, die meisten 90er, die meiste Musik. Ich bin Christian Krack und jetzt begleiten wir euch ins Wochenende mit einer Classic-Rock-Ballade von den Scorpions. Das ist Still Loving You.
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0: Roxette, Sleeping in my car. 15.42 Uhr haben wir mit bestem Rock und Pop. Robben wir ans Wochenende ran und wem das nicht schnell genug kommen kann, für euch habe ich was.
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0: Täglich gegen 15:45 suche ich ja für euch Songs raus, die schon lange nicht mehr bei uns zu hören waren. Heute kommt der von den Schweden Hardrockern von Europe. Die kennen wir natürlich vor allem von diesem Song hier. Oder auch von Carrie. Aber jetzt habe ich Europe für euch aus dem Jahr 88 mit dem Song Abergläubisch. Hier Superstitious. Schönes Wochenende.

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21: Achtung Autofahrer, die neue 107.7 Verkehrsservice auf der A81 Stuttgart-Singen zwischen Geisingen und Engen. Da werfen irgendwelche Vollidioten Steine auf die Autobahn oder irgendwas anderes. Vorsichtig fahren zwischen Geisingen und Engen auf der A81. So, ich hoffe, ihr bleibt da unbeschadet. Es ist Freitagnachmittag, 16 Uhr.
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2: Guten Tag. In Stuttgart-Nord ist am Mittag eine überraschende Bombenentschärfung gut abgelaufen. Dort war bei Bauarbeiten ein 250 Kilo Blindgänger aus dem Zweiten Weltkrieg entdeckt worden. Weil die britische Bombe einen speziellen Zünder hatte, musste sofort geräumt und entschärft werden. Matthias Peterle vom Kampfmittelräumdienst sagte uns.
22: War ein bisschen kniffliger Einsatz. Sonst hat man in der Regel hauptsächlich was mit mechanischen Zündern zu tun, Aufschlagzündern. Hier in dem Fall hatten wir jetzt einen chemischen Langzeitzünder, der stark beschädigt gewesen ist durch die Bauarbeiten, die hier entstanden sind. Für uns war es jetzt ein bisschen knifflig, die Fernentschärfungsgeräte anzubringen, haben wir aber trotzdem irgendwie hingekriegt und konnten aus der Deckung, sage ich mal, die Bombe unfallfrei entschärfen.
2: Der Bundesrat hat die 1.000 € Entlastungsprämie vorerst gestoppt. Das Gesetz hat keine Mehrheit bekommen. Die Länder kritisieren, dass sie und die Kommunen als Arbeitgeber für Beschäftigte im öffentlichen Dienst auf den Kosten sitzen bleiben. Mit der Prämie sollten Arbeitgeber eigentlich steuerfrei 1.000 € an ihre Mitarbeiter auszahlen dürfen, um sie wegen der gestiegenen Preise durch den Iran-Krieg zu entlasten. Und nun weitere Meldungen in Kürze. Die Geiselnahme in einer Bank in Sinzig bei Koblenz ist beendet. Das Gebäude wurde von der Polizei durchsucht und zwei eingesperrte Geiseln befreit. Von den Tätern, die heute Morgen in die Bank gestürmt waren, fehlt jede Spur. Wann sie sich aus dem Staub gemacht haben, ist noch unklar. In der Sperrzone rund um das ehemalige Atomkraftwerk Tschernobyl ist ein massiver Waldbrand ausgebrochen. Laut den ukrainischen Behörden lodert das Feuer auf einer Fläche von rund 1.100 Hektar. Umgerechnet sind das fast 1.500 Fußballfelder. Offenbar hat eine abgestürzte Drohne das Feuer ausgelöst. Die Meere werden immer wärmer. Laut EU-Klimadienst Copernicus ist es nur noch eine Frage von Tagen, bis der bisherige Höchstwert aus 2024 geknackt wird. Besonders heiß ist der Pazifik. Die Forscher warnen, das könnte einen heißen, trockenen Sommer mit vielen Waldbränden in Europa bringen.
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21: Das Wetter für uns in Baden-Württemberg. Ja, es geht mit viel Sonnenschein ins Wochenende. Nur oben im Schwarzwald und auf der westlichen Alb gibt es vereinzelte Schauer und Gewitter. Morgen auch überwiegend sonnig bei noch wärmerem 19 bis 25 Grad. Erst Sonntagnachmittag steigt dann überall im Land das Regenrisiko. 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Hier nur die größten Probleme aktuell. Achtung Autofahrer, auf der A8 Karlsruhe Richtung Stuttgart, zwischen Kreuz Stuttgart und Möhringen. Da liegt jetzt eine Radkappe auf der mittleren Spur. Achtung bitte auf der B10 Stuttgart Richtung Nürtingen. Zwischen Deizisau West und dem Plochinger Dreieck liegen gebliebener LKW auf dem Verzögerungsstreifen und er staut sich schon ganz tückisch zurück, hat mir gerade auch unser Azubi Luis durchgegeben. Gott sei Dank bist du da gut durchgekommen, Luis. Danke dir. A8, Karlsruhe Richtung Stuttgart, zwischen Pforzheim West und Pforzheim Süd. 7 Kilometer stocken vor der Dauerbaustelle und auch auf der 81 Heilbronn Richtung Stuttgart, zwischen Zuffenhausen und Dreieck-Leonberg. 3 Kilometer Baustellenstau. Eure Staus, eure Blitzer. Immer kostenlos her damit. 0800 24 7 107 7. Gute Fahrt. 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
21: Classic Rock von Black Sabbath und Paranoid oder auch 90er Pop-Rock von Soul Asylum habe ich jetzt für euch mit Runaway Train. Ich bin Christian Krack. Ich wünsche euch ein herausragendes Wochenende.
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0: Stars, Ray Parker Jr. aus den 80ern mit bestem Rock und Pop geht's ins Wochenende. 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
15: Das Wetter für uns in Baden-Württemberg. Aktuell sind es bei euch in Ludwigsburg 19, Waiblingen 19, Pforzheim sogar 20 Grad. Mit viel Sonne geht's ins Wochenende. Ich sehe nur im Moment über dem Südschwarzwald so vereinzelten paar Gewitterzellen und kleinere Schauer. Morgen auch so gut wie überall sonnig bei noch wärmeren 19 bis 25 Grad. Erst so im Lauf des Sonntagnachmittags steigt dann überall im Land das Regenrisiko. 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Es stockt natürlich in den ganzen Dauerbaustellen aus.

0: Außerdem Achtung Autofahrer auf der A8 Stuttgart Richtung Karlsruhe zwischen Pforzheim West und Rastplatz Birkenwäldle. Ungesicherte Unfallstelle, rechte Spur. Achtung bitte auf der B10 Stuttgart Richtung Nürtingen zwischen Deizisau West und Plochinger Dreieck, liegen gebliebener LKW. Und dann wohl nochmal einer zwischen Plochinger Dreieck und Wernau, also in der Überleitung zur B313 Richtung Nürtingen. Achtung außerdem jetzt auf der B14 Herrenberg Richtung Stuttgart zwischen Feingen Universität in Stuttgart und dem Abzweiger nach Stuttgart West. Ein defekter PKW genau im Fahrbahnteiler. Habt ihr noch was gesehen? Eure Staus, eure Blitzer, immer kostenlos. 0800 24 7 1077. Gute Fahrt. 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Zum Beispiel in Ludwigsburg, Korntal, Bietigheim oder Backnang. 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
0: Wir spielen die meisten 80er, die meisten 90er, die meiste Musik für euch. Ich bin Christian Krake. Jetzt gibt's 80er Hard Rock von Queen mit It's a Hard Life. Schönes Wochenende.
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So, wer von euch hat auch mitgesungen? Hier ist die 977. Ah, ich bin schon fast heiser. Mit bestem Rock und Pop geht's ins Wochenende. Jetzt geht's in die 80er. Da kann auf jeden Fall jeder beim Refrain mitsingen. Hier sind Opus. Life is life.

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6: Aufatmen im Stuttgarter Norden, unser Top-Thema jetzt. Es ist Freitagnachmittag, 17 Uhr.
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23: Guten Tag. In Stuttgart ist am Mittag eine Weltkriegsbombe entschärft worden. Circa 1400 Menschen mussten zuvor ihre Wohnungen verlassen. Am Nachmittag gab die Stadt dann Entwarnung. Die eingerichteten Sperrungen konnten kurz nach der Entschärfung wieder aufgehoben werden. Die Fliegerbombe war am Vormittag bei Bauarbeiten im Norden der Stadt entdeckt worden. Manuel Hagel, CDU-Landeschef, soll neuer Innenminister von Baden-Württemberg werden. Das geht aus Parteikreisen hervor. Hagel war bislang Fraktionschef der CDU im Landtag. Er hatte bisher angekündigt, Vizeministerpräsident im Kabinett Özdemir werden zu wollen. Und nun weitere Meldungen in Kürze. Der Bundesrat hat die 1.000 € Entlastungsprämie vorerst gestoppt. Das Gesetz hat keine Mehrheit bekommen. Die Länder kritisieren, dass sie und die Kommunen als Arbeitgeber für Beschäftigte im öffentlichen Dienst auf den Kosten sitzen bleiben. Mit der Prämie sollten Arbeitgeber eigentlich steuerfrei 1.000 € an ihre Mitarbeiter auszahlen dürfen, um sie wegen der gestiegenen Preise durch den Iran-Krieg zu entlasten. Frauen sollen besser vor häuslicher Gewalt geschützt werden. Täter sollen in Zukunft dazu verurteilt werden können, eine Fußfessel zu tragen. Der Bundestag hat für einen entsprechenden Gesetzentwurf gestimmt. Ein GPS-Sender am Knöchel des Schlägers löst dann einen Alarm beispielsweise auf dem Smartphone des Opfers aus, wenn er sich nähert. Außerdem sollen Familiengerichte Täter dazu verpflichten können, an Anti-Gewalt-Kursen teilzunehmen. Die Commerzbank will 3.000 weitere Stellen streichen. So soll der Jahresgewinn bis 2030 auf fast 6 Milliarden Euro steigen. Die Bank wehrt sich aktuell gegen die Übernahme durch die italienische UniCredit. Borussia Dortmund und Eintracht Frankfurt eröffnen heute den vorletzten Spieltag der Fußball-Bundesliga. Der BVB kann sich Platz 2 hinter Meister Bayern sichern. Frankfurt braucht Punkte im Kampf um die Europacup-Plätze. Anstoß ist 20.30 Uhr.
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6: Das Wetter für uns in Baden-Württemberg ist abends und nachts phasenweise bewölkt, aber dafür auch überwiegend trocken bei 9 bis 4 Grad. Morgen wird es öfter sonnig als bewölkt bei 19 bis 25 Grad. In den Bergen besteht ein Regen- und Gewitterrisiko. Das gibt's dann ab Sonntagnachmittag auch im ganzen Land. Uhr, die neue 107.7 Verkehrsservice. Ja, Staus an den ganzen Dauerbaustellen, außerdem Achtung Autofahrer. Auf der A6 Heilbronn Richtung Nürnberg, zwischen Kreuz Weinsberg und Bretzfeld, da liegen jetzt Metallteile auf der rechten und mittleren Spur. Achtung im weiteren Verlauf Richtung Nürnberg, zwischen Kochertalbrücke und Ilshofen-Wolpertshausen. Ungesicherte Unfallstelle, rechte Spur. Achtung bitte auf der B10 Stuttgart Richtung Nürtingen, zwischen Deizisau West und der Überleitung zur B313 im Plochinger Dreieck ein LKW liegen geblieben auf dem Verzögerungsstreifen. Und Achtung bitte auf der B14 Herrenberg Richtung Stuttgart zwischen Vaihingen Universität in Stuttgart und Stuttgart West liegen gebliebenes Auto. Eure Staus, eure Blitzer, immer kostenlos 0800 24 7 177. 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
6: Ja, perfekt heute, um noch in die Abendsonne zu sitzen. Wir sind dabei. Mit viel Musik, jetzt mit AC/DC, den Scorpions, den Bangles oder auch mit Supertramp. Ich bin Christian Krack, hallo.
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0: 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Bonjour, Baden-Württemberg. Heute war französisch Abi. Mon Dieu, französisch kann er ja noch nicht. Aber er hier lernt jetzt noch eine viel schwierigere Sprache.
1: 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Jetzt versucht ein Engländer, Schwäbisch zu lernen. Schwäbisch zu lernen. Steven lernt Schwäbisch. Und hier sind Steven und Urschwabe Jens.
2: Hi Jens.
3: Hi, grüß dich Steven.
2: Was ist bitte mein neues Wort für heute?
3: Ja, da musste ich an dich denken. Sädeli.
2: Sexy Motherfucker. Dude. Sorry, nochmal das Wort.
3: Hädeli.
2: Hädele. Und du hast an mich gedacht?
3: Ja.
2: Sorry. Okay, ich ignoriere deinen Satz, dass du an mich gedacht hast. Sonst komme ich auf andere Ideen. Hädele. Oh, jemand, der denkt, dass er viel weiß. Also es geht um Kopf, oder?
3: Aha.
2: Besserwisser, sowas, schlau, mal, wie heißt das? Irgendwas in die Richtung, negativ.
3: Dass du sowas mal über dich behauptest.
2: Ja, nee, ich behaupte es nicht, ich wollte es argumentieren, aber das Wort.
3: Okay, ja, nein, hat nichts damit zu tun mit dem Kopf.
2: Okay, und du hast an mich gedacht?
3: Mehr die gesamte Statur, ja.
2: So wie ein Gladiator, meinst du?
3: Das wäre das Gegenteil vom Hädeli, also das Gegenteil von dir.
2: Okay, es geht um Statur dann, um Körperaufbau.
3: Genau, Hädeli ist einfach diese kleine, schmächtige Person, der, wenn andere Leute die Straße langlaufen, dann lieber auf die Straße runterwechselt und nicht auf dem Gehsteig weiterbleibt. Also genau so einer wie du. Das ist ein Hädeli.
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4: Das Wetter für uns in Baden-Württemberg, das ist abends und nachts auch mal ein bisschen bewölkter. Es ist aber weiterhin trocken, überwiegend zumindest bei 9 bis 4 Grad. Nur oben in den Bergen gibt es so ein kleines Regen- und Gewitterrisiko. Morgen wird es auch wieder öfter sonnig als bewölkt, richtig schön warm, 19 bis 25 Grad. In den Bergen besteht dann weiterhin auch morgen so ein Regen- und Gewitterrisiko. Das gibt es dann ab Sonntagnachmittag auch im ganzen Land. 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Es ist genau 17:30, die neue 107.7 Verkehrsservice. Stau an den ganzen Dauerbaustellen. Außerdem Achtung, Autofahrer auf der A6 Heilbronn Richtung Nürnberg. Zwischen Kochertalbrücke und Ilshofen-Wolpertshausen. Ungesicherte Unfallstelle auf dem Verzögerungsstreifen. Achtung jetzt bitte auf der A6 Heilbronn Richtung Mannheim. Zwischen Heilbronn unter Eisesheim und Bad Rappenau. Fahrzeugteile. Achtung auf der B10 immer noch. Stuttgart Richtung Nürtingen. Zwischen Deizisau West und der Überleitung im Plochinger Dreieck zur B313 liegen gebliebener LKW. Achtung bitte auf der B14, Herrenberg Richtung Stuttgart, zwischen Vaihingen Universität in Stuttgart und dem Abzweiger nach Stuttgart West liegen gebliebenes Auto. Und Achtung jetzt im Rems-Murr-Kreis, da ist die Landstraße zwischen Erlenhof und Höfen gesperrt nach einem Unfall mit mehreren Fahrzeugen. Die Polizei bittet euch, da einen großen Bogen drum zu machen. Oh, und was sehe ich da noch? Achtung bitte, A8 Stuttgart Richtung Karlsruhe zwischen Pforzheim Ost und Pforzheim Nord. Da gibt's jetzt eine Sperrung, eine komplette Sperrung Richtung Karlsruhe, weil es im Tunnel gekracht hat. Wie konnte ich denn das gerade übersehen? Ja, da nimmt der Stau natürlich zu, auch in beiden Richtungen jetzt gut 4 Kilometer Stau bei Pforzheim. Eure Staus, eure Blitzer. Immer kostenlos 0800 24 7 1077. 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
4: Kommt gut ins Wochenende. Wir sind bei euch mit den meisten 80ern, den meisten 90ern, mit der meisten Musik. Ich bin Christian Krack und jetzt gibt's 80er. Poser Hard Rock von Bon Jovi. You Give Love a Bad Name.
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alles zum Rock und Pop geht's ins Wochenende. Mike and the Mechanics und Word of Mouth aus 90ern hier bei der 977. Euch geht's ja wahrscheinlich genau wie mir, wenn ihr irgendwie einen Krimi seht, einen Thriller und denkt, das kann jetzt nicht wirklich passieren, ne? So in echt funktioniert das nie. Es gab ja eine Geiselnahme in einer kleinen Volksbank in Sinzig in Rheinland-Pfalz heute. Nach 6 Stunden stürmt das SEK die Bank und wo sind die Geiselnehmer? Weg! Und keiner weiß, wie und wo die entkommen sind. Wie kann denn das sein, wenn das Haus komplett umstellt ist? Fragt man sich, ne? Also, passiert wohl doch nicht nur im Film. Das Gute ist ja, es ist niemand verletzt worden.

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13: Wir sagen vielen, vielen Dank an den Stuttgarter Kampfmittelräumdienst. Unser Top-Thema jetzt, es ist Freitagabend, gleich 18 Uhr.
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13: Mit Gisa Weber.
14: Guten Abend. In Stuttgart-Nord ist am Mittag eine überraschende Bombenentschärfung gut abgelaufen. Dort war bei Bauarbeiten ein 250 Kilo Blindgänger aus dem Zweiten Weltkrieg entdeckt worden. Weil die britische Bombe einen speziellen Zünder hatte, musste sofort geräumt und entschärft werden. Matthias Peterle vom Kampfmittelräumdienst sagte uns.
15: War ein bisschen kniffliger Einsatz. Sonst hat man in der Regel hauptsächlich was mit mechanischen Zündern zu tun, Aufschlagzündern. Hier in dem Fall hatten wir jetzt einen chemischen Langzeitzünder, der stark beschädigt gewesen ist durch die Bauarbeiten, die hier entstanden sind. Für uns war es jetzt ein bisschen knifflig, die Fernentschärfungsgeräte anzubringen. Haben wir aber trotzdem irgendwie hingekriegt und konnten aus der Deckung, sage ich mal, die Bombe unfallfrei entschärfen.
14: Der Bundesrat hat die 1.000 Euro Entlastungsprämie vorerst gestoppt. Das Gesetz hat keine Mehrheit bekommen. Die Länder kritisieren, dass sie und die Kommunen als Arbeitgeber für Beschäftigte im öffentlichen Dienst auf den Kosten sitzen bleiben. Mit der Prämie sollten Arbeitgeber eigentlich steuerfrei 1.000 Euro an ihre Mitarbeiter auszahlen dürfen, um sie wegen der gestiegenen Preise durch den Iran-Krieg zu entlasten. Und nun weitere Meldungen in Kürze. Frauen sollen besser vor häuslicher Gewalt geschützt werden. Täter sollen in Zukunft dazu verurteilt werden können, eine Fußfessel zu tragen. Der Bundestag hat für den entsprechenden Gesetzentwurf gestimmt. Außerdem sollen Familiengerichte Schläger dazu verpflichten können, an Antigewaltkursen teilzunehmen. Russland hat offenbar selbst seine ausgerufene Waffenruhe schon nach kurzer Zeit wieder gebrochen. In der ukrainischen Hauptstadt Kiew wurde Luftalarm ausgelöst. Für die Dauer der Feierlichkeiten zum Ende des Zweiten Weltkriegs wollte Moskau die Waffen eigentlich schweigen lassen. Schauspieler Christian Ulmen ist im Rechtsstreit mit dem Spiegel vorerst größtenteils gescheitert. Das Landgericht Hamburg sagt im Kern, der Artikel über die Vorwürfe seiner Ex-Frau Colleen Fernandes gegen ihn war im Wesentlichen okay. Es ging unter anderem um Fake-Profile im Netz und gefälschte Pornobilder.
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13: Das Wetter für uns in Baden-Württemberg, das ist abends nur phasenweise bewölkt. Also die Sonne hält schon noch eine Weile durch. Nachts dann überwiegend trocken auch bei 9 bis 4 Grad. Morgen wird es auch öfter sonnig als bewölkt. Bei 19 bis 25 Grad nur in den Bergen besteht so ein kleines Regen- und Gewitterrisiko. Ab Sonntagnachmittag haben wir das Regenrisiko dann im ganzen Land. 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Ja, das ist wirklich ein Unding am Freitag. Die A8 ist in Höhe Pforzheim Nord, also die A8 Stuttgart-Karlsruhe ist in Höhe Pforzheim Nord gesperrt. Nach einem Unfall im Tunnel geht da in beiden Richtungen nichts. Jeweils gut 5 Kilometer Rückstau, wenn ihr denn irgendwie könnt. Also könnt ihr wahrscheinlich eigentlich nur durch Pforzheim durchfahren, was natürlich freitags um die Zeit auch schwierig ist, und da ausweichen. Achtung bitte auf der 81 Heilbronn Richtung Würzburg. Zwischen Kreuz Weinsberg und Neuenstadt, ungesicherte Unfallstelle, linke Spur. Achtung außerdem auf der B27 Stuttgart Richtung Tübingen, zwischen Filderstadt Ost und Eichtal. Jetzt ein liegen gebliebenes Auto auf der linken Spur. Habt ihr noch was gesehen? Eure Staus, eure Blitzer, immer kostenlos 0800 24 7 1077. Wo es denn geht, eine gute Fahrt. 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
13: Wer von euch will sich vor dem Wochenende von mir mal noch so richtig abfeiern lassen? Ich bin Christian Krack. Schönen guten Abend zu meinem kleinen Feierabendquiz zum Weltgeschehen. Ja, wer von euch will sein Allgemeinwissen jetzt mit unserer schicken schwarzen neue 107.7 Tasse belohnen? Die Einstiegsfrage, die verrate ich euch ja wie immer jetzt schon mal. Heute feiert ein nicht unumstrittener deutscher Finanzunternehmer 67. Geburtstag. Er ist mit der Schauspielerin Veronika Ferres verheiratet und ist einer der Investoren in der Vox-Sendung Die Höhle der Löwen. Wie heißt der Mann? Wisst ihr das und so ein bisschen mehr? Dann jetzt kostenlos anrufen und mitspielen auf der 0800 24 7 1077.

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0: Mustang und The Reason mit bestem Rock und Pop begleiten wir euch ins Wochenende. 20 nach 6 haben wir, jetzt ist wieder Quiz-Time.
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0: Ich bin Christian Krack. Wer will mich heute knacken?
2: Der Ralf, hallo.
0: Ralf, woher kommst du?
2: Ich komme aus Rudersberg.
0: Rudersberg, genau. Ja. In der Nähe von Schorndorf. Was geht da bei dir am Wochenende, genau. Ralf?
2: Arbeite, im Garten arbeiten und am Sonntag wahrscheinlich ein bisschen auf der Maitreff gehen.
0: Ja, das klingt doch schon mal gut. Wetter, ja, ich drück dir die Daumen, dass es Sonntag hält. Könnte sein, dass es erst gegen Abend regnet, ja? Toi, toi, toi.
2: Tagsüber soll es halt trocken sein und passen.
0: Das wäre gut, ja. Jetzt ist in deinem Kopf hoffentlich noch nicht Wochenende, ja? 25 Sekunden Zeit, 5 Fragen zum Weltgeschehen stelle ich dir. 4 musst du aber noch richtig beantworten, dann hast du schon gewonnen. Und wenn du mal was nicht weißt, sagst du schnell weiter.
2: Okay.
0: Heute feiert ein nicht unumstrittener deutscher Finanzunternehmer 67. Geburtstag. Er ist mit der Schauspielerin Veronika Ferres verheiratet und einer der Investoren in der Boxsendung Die Höhle der Löwen. Wie heißt der Mann?
2: Carsten Maschmeyer.
0: Ja. Am Sonntag endet das Stuttgarter Frühlingsfest auf dem...
2: Rennstaller Wald.
0: Ja. Wogegen haben auch in Baden-Württemberg heute in vielen Städten Schüler demonstriert?
2: Oh, weiter.
0: Gegen die Wehrpflicht. Eine britische Rocksängerin liegt mit gerade mal 74 Jahren leider im künstlichen Koma nach einem Darmdurchbruch. Sie singt Songs wie Holding Out for a Hero oder Total Eclipse of the Heart. Wen meine ich?
2: Weiter.
0: Ah, Bonnie Tyler. Wer wird hoffentlich die Fußball-Europa League übernächste Woche gewinnen?
2: Freiburg.
0: Ja, das stimmt, aber... Knappes Ding, Ralf. Eine falsche Antwort zu viel. Bonnie Tyler, ne? Die kennst du aber, oder?
2: Ja, klar.
0: Der
2: Name nicht eingefallen.
0: Ja, so ist es manchmal. Aber wir drücken ihr natürlich die Daumen. Also es ist künstliches Koma. Ich hoffe, das haben die Ärzte jetzt nur sozusagen aus taktischen Gründen gemacht und die holen sie da bald wieder raus. Und ihr geht's hoffentlich bald wieder gut.
2: Hoffentlich.
0: Dann wünsche ich dir ein großartiges Wochenende. Ja, und probier es gerne mal wieder.
2: Alles klar. Danke, gleichfalls.
0: Ah, das war jetzt wirklich knapp. Spielt doch auch mal mit mir eine Runde Knack den Krack. Montagabend wieder, kurz nach 6, die Einstiegsfrage hören und ganz schnell anrufen.

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0: nach einem Unfall im Tunnel. Die letzte freie Ausfahrt in Richtung Stuttgart ist Pforzheim-West. In Richtung Karlsruhe ist das Heimsheim. In beiden Richtungen aktuell gut 8 Kilometer Rückstau. Achtung außerdem auf der A81. Nee, die Meldung ist gerade rausgefallen. Achtung bitte auf der B27, Stuttgart Richtung Tübingen, zwischen Filterstadt Ost und Eichthal. Liegen gebliebenes Fahrzeug, linke Spur. Und Achtung jetzt auch auf der B27 in Stuttgart auf der Paulinenstraße zwischen Österreichischer Platz, also der B14 und der Rote Bühlstraße. Gibt es jetzt auch eine Sperrung nach einem Unfall. Ihr werdet hier gebeten, einen ganz großen Bogen um den Abschnitt zu machen. Eure Staus, eure Blitzer. Immer kostenlos 0800 24 7 107 7.
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0: Wir spielen die meisten 80er, die meisten 90er, die meiste Musik für euch. Ich bin Christian Krack und jetzt gibt's Pink Floyd aus den 80ern. Das ist Another Brick in the Wall. Schönes Wochenende.
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Aus den 90ern Falco mit bestem Rock und Pop geht's ins Wochenende. Hier ist die neue 107.7 und wenn ich Sonnenschein hier sehe, dann denke ich natürlich auch ans Grillen und gerade denke ich, es riecht hier so nach Essen, aber hier grillt ja keiner in der Stuttgarter Königstraße, aber das ist dann wohl der Pizza-Imbiss hier unter unserem Sender. Also, wenn ihr gerade am Grillen seid, guten Hunger, schönes Wochenende euch.

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17: Gute Nachrichten für Autofahrer. Benzin und Diesel sind laut ADAC auf den immerhin tiefsten Stand seit 2 Monaten gesunken. Das ist eines unserer Themen jetzt. Es ist Freitagabend, 19 Uhr.
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18: Guten Abend. Die Bundesregierung zeigt sich zerknirscht, dass der Bundesrat die steuerfreie 1.000 € Entlastungsprämie abgelehnt hat. Trotzdem will die Koalition an dem Plan festhalten, so ein Regierungssprecher, und sich mit den Ländern beraten. Die hatten die Prämie wegen befürchteter Steuerausfälle gekippt. Heftige Kritik an der Bundesregierung kommt von der Opposition. Grünen-Fraktionschefin Katharina Dröge.
19: Friedrich Merz ist mit seiner Krisenpolitik krachend gescheitert. Die Ministerpräsidenten haben im Bundesrat die Notbremse gezogen. Und wenn die eigenen CDU-Ministerpräsidenten die Krisenpolitik des Kanzlers stoppen, dann ist das ein Fiasko für Friedrich Merz persönlich. Es ist ein Fiasko für die gesamte Bundesregierung und auch für Lars Klingbeil als Finanzminister.
18: Frauen sollen besser vor häuslicher Gewalt geschützt werden. Täter sollen in Zukunft dazu verurteilt werden können, eine Fußfessel zu tragen. Der Bundestag hat für einen entsprechenden Gesetzentwurf gestimmt. Ein GPS-Sender am Knöchel des Schlägers löst dann einen Alarm, beispielsweise auf dem Smartphone des Opfers, aus, wenn er sich nähert. Außerdem sollen Familiengerichte Täter dazu verpflichten können, an Anti-Gewalt-Kursen teilzunehmen. Und nun weitere Meldungen in Kürze. In Stuttgart ist am Mittag eine Weltkriegsbombe entschärft worden. Circa 1400 Menschen mussten zuvor ihre Wohnungen verlassen. Am Nachmittag gab die Stadt Entwarnung. Die eingerichteten Sperrungen konnten kurz nach der Entschärfung wieder aufgehoben werden. Die Fliegerbombe war am Vormittag bei Bauarbeiten im Norden der Stadt entdeckt worden. Die Geiselnahme in einer Bank in Sinzig bei Koblenz ist vorbei. Die Polizei hat das Gebäude gestürmt und zwei Geiseln befreit. Sie waren in einem Tresorraum eingeschlossen und sind unverletzt. Unklar ist, ob die Täter Beute gemacht haben und wohin sie wann geflüchtet sind. Der Tankrabatt macht sich jetzt an den Zapfsäulen bemerkbar. Die Preise für Benzin und Diesel sind auf rund 2 Euro pro Liter gesunken und damit auf den tiefsten Stand seit 2 Monaten, so der ADAC. Komplett weitergegeben wird die Steuersenkung aber bisher nicht, sagt etwa das IFO-Institut.
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17: Kommen wir doch zu erfreulicherem. Das Wetter für uns in Baden-Württemberg, das ist ja abends zumindest fast überall sonnig. Ich sehe jetzt nur gerade so über dem Schwarzwald in der Nähe von Freudenstadt so ein paar Gewitterschauer. Ansonsten sieht's gut aus. Die Nacht ist auch überwiegend trocken bei 9 bis 4 Grad. Morgen eigentlich so ähnlich. Fast im ganzen Land Sonne. Ja, nur in den Bergen, auf der Alp, im Schwarzwald, da kann es mal ein Gewitter geben. 19 bis 25 Grad. Ja, und im Laufe des Sonntags erhöht sich dann überall im Land das Regen- und Gewitterrisiko. 19 Uhr und 2 Minuten, die neue 107.7 Verkehrsservice. Wenn ich das jetzt richtig sehe, ist die Sperrung der A8 in Richtung Karlsruhe zumindest schon mal aufgehoben worden, wegen des Unfalls im Tunnel vorhin. Trotzdem zwischen Pforzheim Süd und Pforzheim Ost so 7 Kilometer stockend. In der Gegenrichtung gibt es allerdings wohl noch die Sperrung. Karlsruhe Richtung Stuttgart, da geht nichts im Tunnel. Vor der Sperrung 8 Kilometer Stau aktuell. Da müsst ihr wohl oder übel durch Pforzheim durchfahren. Und auf der B14 Backnang Richtung Stuttgart, da heißt es noch Achtung, zwischen Waiblingen Süd und Fellbach Süd ungesicherte Unfallstelle. Eure Staus, eure Blitzer, immer kostenlos 0800 24 7 107 7. Gute Fahrt.
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17: Ja, ich hoffe, ihr könnt am Wochenende mal entspannt den Bimbam baumeln lassen. Wir sind immer bei euch mit viel Musik. Ich bin Christian Krake und jetzt geht's in die 80er zu den Ärzten mit Westerland.
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0: Mit bestem Rock und Pop geht's ins Wochenende. Bryan Adams mit Somebody hier bei der 977. Über Bryan Adams wisst ihr ja wahrscheinlich so gut wie alles, aber wisst ihr auch alles über Michael Cimbello?
1: 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Kennst du die Geschichte hinter diesem Song? Großbritannien im Jahr 1983. Die Karriere des 29-jährigen Michael Cimbello steht still. Seine Songs kommen nicht wirklich an. Zusammen mit seinem Kumpel Dennis Mitkowski teilt er eine große Leidenschaft: Horrorfilme. Eines Samstagabends sitzen sie zusammen und schauen Maniac. Einen brutalen Streifen, der die Jungs zu einem schaurigen Song über einen Serienmörder inspiriert. Sie schreiben: Er ist ein Verrückter, so viel ist klar. Er tötet deine Katze und nagelt sie an die Wand. Ein paar Tage später soll Michael Cimbello eine Songauswahl an die Produzenten des Films Flashdance schicken. Und aus Versehen rutscht dabei auch Maniac in das Demo. Die Macher von Flashdance sind verwirrt. Doch irgendwie gefällt ihnen der Song. Also schreibt Michael Cimbello den Song um. Sie ist eine Verrückte auf der Tanzfläche. Und sie tanzt, wie sie es nie zuvor getan hat. Heute ist Maniac bester Rock und Pop.
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0: Das Wetter für uns in Baden-Württemberg, das ist abends weitgehend schön. Nur über dem Schwarzwald sehe ich immer noch so ein paar Gewitterwolken. Die Nacht ist dann auch überwiegend trocken, 9 bis 4 Grad. Morgen wird es richtig oft sonnig, bei 19 bis 25 Grad. Aber auch morgen besteht vor allem in den Bergen, Schwarzwald und Alp, so ein leichtes Regen- und Gewitterrisiko. Das gibt es dann ab Sonntagnachmittag im ganzen Land. 19.31 Uhr, die neue 177 Verkehrsservice. Ja, das ist die gute Nachricht. Jetzt ist die A8 bei Pforzheim im Tunnel wieder in beiden Richtungen freigegeben. Aber von Karlsruhe Richtung Stuttgart, da ist nach dem Unfall zumindest noch die linke Spur gesperrt. Also von Karlsruhe kommend bis Pforzheim, da so etwa 8 Kilometer Stau in Richtung Karlsruhe von Stuttgart aus. Da wird es schon besser. Da sind es vielleicht noch so 4 Kilometer Stop and Go. Außerdem noch auf der B14. In Backnang Richtung Stuttgart zwischen Waiblingen Süd und Fellbach Süd. Ungesicherte Unfallstelle. Eure Staus, eure Blitzer immer kostenlos. 0800 24 7 177. Gute Fahrt.
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0: Ich hoffe, ihr könnt am Wochenende mal entspannt... jetzt bin ich ja ganz falsch hier. Ich bin Christian Krack, hier sind die Scorpions und Rock You Like a Hurricane. Schönes Wochenende, so rum stimmt's.
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mit Always. Hier ist die 977 mit bestem Rock und Pop. Schönen Freitagabend wünsche ich euch. Und jetzt mal ganz besondere Grüße in den Kreis Ludwigsburg nach Bietigheim-Bissingen. Was habt ihr denn eigentlich bei euch im Trinkwasser? Das hat ja magische Kräfte. Der Trainer des SC Freiburg, der aktuelle Julian Schuster, ist ja in Bietigheim-Bissingen geboren worden. Ja, Glückwunsch nochmal zum Erreichen gestern des Europa-League-Finals. Außerdem kommen ja zum Beispiel pur aus Bietigheim-Bissingen viele Rapper wie Bowser und Rin und so weiter. Und auch Camouflage haben aus Bietigheim-Bissingen in den 80er Jahren eine wirkliche Weltkarriere gestartet. Waren ja sogar in den US-Charts. Jetzt hören wir sie. Here's Love is a Shield.

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11: Meine Lieblingsnachricht heute ist ja, dass der Sprit zumindest so günstig ist wie seit 2 Monaten nicht mehr. Aber es ist ja noch mehr passiert in der Welt. Es ist Freitagabend, 20 Uhr.
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12: Guten Abend. Der Bundesrat hat die 1.000 Euro Entlastungsprämie vorerst gestoppt. Das Gesetz hat keine Mehrheit bekommen. Die Länder kritisieren, dass sie und die Kommunen als Arbeitgeber für Beschäftigte im öffentlichen Dienst auf den Kosten sitzen bleiben. Mit der Prämie sollten Arbeitgeber eigentlich steuerfrei 1.000 Euro an ihre Mitarbeiter auszahlen dürfen, um sie wegen der gestiegenen Preise durch den Iran-Krieg zu entlasten. In Stuttgart-Nord ist am Mittag eine überraschende Bombenentschärfung gut abgelaufen. Dort war bei Bauarbeiten ein 250 Kilo Blindgänger aus dem Zweiten Weltkrieg entdeckt worden. Weil die britische Bombe einen speziellen Zünder hatte, musste sofort geräumt und entschärft werden. Matthias Peterle vom Kampfmittelräumdienst sagte uns:
13: War ein bisschen kniffliger Einsatz. Sonst hat man in der Regel hauptsächlich was mit mechanischen Zündern zu tun, Aufschlagzündern. Hier in dem Fall hatten wir jetzt einen chemischen Langzeitzünder, der stark beschädigt gewesen ist durch die Bauarbeiten, die hier entstanden sind. Für uns war es jetzt ein bisschen knifflig, die Fernentschärfungsgeräte anzubringen, haben wir aber trotzdem irgendwie hingekriegt und konnten aus der Deckung, sage ich mal, die Bombe unfallfrei entschärfen.
12: Und nun weitere Meldungen in Kürze. Manuel Hagel, CDU-Landeschef, soll neuer Innenminister von Baden-Württemberg werden. Das geht aus Parteikreisen hervor. Hagel war bislang Fraktionschef der CDU im Landtag. Er hatte bisher angekündigt, Vizeministerpräsident im Kabinett Özdemir werden zu wollen. Christian Ulmen ist im Rechtsstreit mit dem Spiegel vorerst größtenteils gescheitert. Das Landgericht Hamburg sagt im Kern, der Artikel über die Vorwürfe seiner Ex-Frau Colleen Fernandes gegen den Schauspieler war im Wesentlichen okay. Es ging unter anderem um Fake-Profile im Netz und gefälschte Pornobilder. Die Polizei sucht nach einem Überfall in Sinzig bei Koblenz nach dem oder den Tätern. Sie haben am Morgen einen Geldtransporterfahrer vor einer Bank abgepasst und einen Behälter mit Bargeld erbeutet. Danach sperrten sie 2 Menschen in den Tresorraum. Spezialkräfte konnten die beiden unverletzt befreien.
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11: Das Wetter für uns in Baden-Württemberg sieht fast überall im Land gut aus. Nur über dem Schwarzwald gibt es aktuell Gewitter. Auch morgen so ähnlich. Ja? Fast überall mehr Sonne als Wolken. Nur über dem Schwarzwald und der Alp besteht weiterhin so ein kleines Regen- und Gewitterrisiko. Sonntag, da trifft es uns dann früher oder später allemal. Kurz nach 8, die neue 107.7 Verkehrsservice auf der A8 Karlsruhe Richtung Stuttgart ist zwischen Pforzheim Nord und Pforzheim Ost nach dem Unfall von heute Mittag noch die linke Spur wegen Reinigungsarbeiten gesperrt. Deshalb hier etwa 4 Kilometer Rückstau auf der A8 in Richtung Karlsruhe. Da löst sich der Stau so langsam bei Pforzheim auf. Außerdem noch auf der B14 Backnang Richtung Stuttgart zwischen Waiblingen Süd und Fellbach Süd Probleme nach einem Unfall. Eure Staus, eure Blitzer. Immer kostenlos 0800 24 7 107. Ich bin Christian Krack. Ich wünsche euch eine gute Fahrt ins Wochenende.
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0: 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Kennst du? Die Geschichte hinter diesem Song? 1990. Das Leben von Nirvana-Sänger Kurt Cobain gerät immer mehr außer Kontrolle. Er ist depressiv. Er ist ein Außenseiter, kann sich nicht mit den Menschen um sich herum identifizieren. Aus seiner Sicht benehmen sich die Leute um ihn herum nicht echt.
1: Wenn ich mich umbringe, sollte ich Drogen nehmen, ein Junkie werden. So habe ich mich jeden Tag gefühlt, wie ein Junkie.
0: Sei so, wie du bist, schreibt er in einem Text, der ein Appell sein könnte. Wie du gern wärst, so wie du denkst, so kommst du weiter. Der Song besiegelt den endgültigen Durchbruch für Nirvana. Come as you are. 3 Jahre später wird sich Kurt Cobain das Leben nehmen. In seinem Abschiedsbrief wird stehen: Seit ich 7 war, habe ich alle Menschen gehasst.
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2: Im Studio Nanju Kuhlmann. Schönen guten Abend. Die Bundesregierung zeigt sich zerknirscht, dass der Bundesrat die steuerfreie 1.000 € Entlastungsprämie abgelehnt hat. Trotzdem will die Koalition an dem Plan festhalten, so ein Regierungssprecher, und sich mit den Ländern beraten. Die hatten die Prämie wegen befürchteter Steuerausfälle gekippt. Heftige Kritik an der Bundesregierung kommt von der Opposition. Grünen-Fraktionschefin Katharina Dröge.
3: Friedrich Merz ist mit seiner Krisenpolitik krachend gescheitert. Die Ministerpräsidenten haben im Bundesrat die Notbremse gezogen. Und wenn die eigenen CDU-Ministerpräsidenten die Krisenpolitik des Kanzlers stoppen, dann ist das ein Fiasko für Friedrich Merz persönlich. Es ist ein Fiasko für die gesamte Bundesregierung und auch für Lars Klingbeil als Finanzminister.
2: In Stuttgart ist am Mittag eine Weltkriegsbombe entschärft worden. Circa 1.400 Menschen mussten zuvor ihre Wohnungen verlassen. Am Nachmittag gab die Stadt Entwarnung. Die eingerichteten Sperrungen konnten kurz nach der Entschärfung wieder aufgehoben werden. Die Fliegerbombe war am Vormittag bei Bauarbeiten im Norden der Stadt entdeckt worden. Und nun weitere Meldungen in Kürze. Vom Hantavirus geht kaum Gefahr für die Allgemeinheit aus. Eine Ansteckung von Mensch zu Mensch ist selten und nur bei engem Körperkontakt möglich, so die Weltgesundheitsorganisation. Bei einem Hantavirus-Ausbruch auf einem Kreuzfahrtschiff im Atlantik sind 3 Menschen gestorben. Public Viewing im Freien während der Fußball-WM wird auch am späteren Abend möglich sein. Der Bundesrat hat einer Ausnahmeregelung beim Lärmschutz zugestimmt. Teilweise beginnen die deutschen Spiele erst um 22 Uhr. Normalerweise gibt es dann aber meist die Nachtruhe. Die USA machen geheime UFO-Akten öffentlich. Das Verteidigungsministerium hat über 160 Fotos und Dokumente auf seiner Website veröffentlicht. Zu sehen sind unter anderem seltsame Schatten und Kugeln am Himmel. Die Akten reichen zurück bis in die 1940er Jahre.
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1: Im Studio Silas Quiring. Schönen guten Abend. Der Bundesrat hat die geplante 1.000 Euro Entlastungsprämie erstmal gestoppt. Das Gesetz hat bei den Ländern nicht die nötige Mehrheit erreicht. Philipp Nützig berichtet.
2: Die Prämie sollte freiwillig von den Arbeitgebern steuerfrei an die Arbeitnehmer ausgezahlt werden. Die Länder kritisieren, dass sie sich die Prämie für ihre Landesbeschäftigten gar nicht leisten können. Auch aus der privaten Wirtschaft hört man Ähnliches. Gegenfinanzieren sollte die Entlastungsprämie eine Erhöhung der Tabaksteuer. Davon würde allerdings nur der Bund und nicht die Länder oder Kommunen profitieren.
1: Die Commerzbank streicht weiter Stellen zusammen. Die Frankfurter Bank will weitere 3.000 Arbeitsplätze abbauen und sich so gegen die drohende UniCredit-Übernahme stemmen. Mehr von Tim Britztrup.
3: Schon im vergangenen Jahr hatte die Commerzbank 3.000 Arbeitsplätze abgebaut. Mit dem Personalkahlschlag sollen Kosten gespart und der Jahresgewinn sukzessive auf fast 6 Milliarden Euro gesteigert werden. Der Gedanke dahinter, die Aktienkurse steigen, eine Übernahme wird dadurch teurer. Kanzler Merz hatte die Übernahmepläne der italienischen UniCredit zuletzt scharf kritisiert. Feindliches und aggressives Vorgehen lehnen wir entschieden ab, sagte er.
1: Und nun weitere Meldungen in Kürze. Frauen sollen besser vor häuslicher Gewalt geschützt werden. Täter sollen in Zukunft dazu verurteilt werden können, eine Fußfessel zu tragen. Der Bundestag hat für den entsprechenden Gesetzentwurf gestimmt. Außerdem sollen Familiengerichte Täter dazu verpflichten können, an Antigewaltkursen teilzunehmen. Das Verteidigungsministerium ist zufrieden mit der neuen Wehrerfassung. Mehr als 9 von 10 angeschriebenen jungen Männern haben den Wehrdienstfragebogen ausgefüllt. Wer nicht antwortet, muss mit einem Bußgeld von bis zu 250 Euro rechnen. Vom Hantavirus geht kaum Gefahr für die Allgemeinheit aus. Eine Ansteckung von Mensch zu Mensch ist selten und nur bei engem Körperkontakt möglich, so die Weltgesundheitsorganisation. Bei einem Hantavirus-Ausbruch auf einem Kreuzfahrtschiff im Atlantik sind 3 Menschen gestorben.
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0: Fantastic!
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1: Die Geschichte hinter diesem Song? Es ist 1989. Richard Marx sitzt in seinem Aufnahmestudio. Seit Tagen geht es ihm schlecht, denn er vermisst seine Frau Cynthia. Sie ist Schauspielerin und muss für 3 Monate zu einem Filmdreh. Richard Marx setzt sich ans Klavier und schreibt innerhalb von 10 Minuten einen Song. Erst Monate später entscheidet er sich dazu, den Song zu veröffentlichen. Wohin du auch gehst, was immer du tust, ich werde hier auf dich warten. 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

0: 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Die Geschichte hinter diesem Song?
1: 1988. Tanita Tikaram hat eine Melodie im Kopf. Nur, was soll sie schreiben? Sie hat keine Idee, kein Thema, das sie gerade verarbeiten möchte. Aber die Melodie ist einfach so gut. Und so nimmt sie ihre Lieblingsbücher und notiert die ausdrucksstärksten, schönsten Wörter und Sätze und baut sie um in einen Song. Schau, meine Augen sind nur Hologramme. Schau, deine Liebe hat meinen Händen die Röte genommen. Den Sinn des Textes kann sie auch über 30 Jahre später noch nicht erkennen. Aber noch heute bekommt sie Gänsehaut dabei. Twist in My Sobriety.
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0: 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Kennst du die Geschichte hinter diesem Song? 1983 in Bietigheim-Bissingen. Der 17-jährige Heiko, seine Freunde Oliver, Markus und Martin sitzen im Keller ihrer Eltern. Die vier haben sich dort ein eigenes Studio eingerichtet und von ihrem ersten eigenen Geld ein paar Synthesizer gekauft. Heiko selbst hat bisher nur Blockflöte gespielt. Doch jetzt wollen sie richtige Musik machen. Zusammen probieren sie sich an den Synthies aus und nehmen ihre ersten Stücke auf Kassetten auf, die sie an verschiedene Radiostationen verschicken. 4 Jahre später. Camouflage sitzen längst nicht mehr im Kellerstudio ihrer Eltern. Ihre Debütsingle geht international durch die Decke. Vor allem in den USA. Noch heute steht ihr Song für den Synthi-Sound der 80er und gehört definitiv zu bestem Rock und Pop.
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0: 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Kennst du die Geschichte hinter diesem Song? 1989. Für Phil Collins soll es eigentlich ein schöner Urlaub in Washington werden. Doch als er vor dem Weißen Haus steht, sieht er überall Obdachlose, die auf der Straße schlafen und um Essen betteln. Jeder, der an ihnen vorbeigeht, ignoriert sie. Diese Kluft zwischen Macht und Hilflosigkeit lässt Phil Collins nicht los. Zu Hause setzt er sich an sein Klavier und schreibt einen Song. Während andere leiden, ist es für uns wieder mal ein Tag im Paradies. Another Day in Paradise.
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